0: Budget hatte. Und ich so, ich habe 3 Tage wirklich, was ich da gehabt habe, es hat nichts gebracht. 10. Und dann bin ich, was in diesem Saal, also in diesem. Und dann war ich wieder, es war die Corona-Zeit, es konnte nie, aber als ich wach geworden war, hatte ich so einen Frieden. Ich hatte es trotzdem da.
1: Das heißt, du hast gar nicht um Heilung mehr gebetet?
0: Nein.
1: Aber normal wäre doch gewesen, dass du auch zu Gott betest und sagst, mach mich wieder gesund. Ich habe noch einen Mann, den ich hab Kinder und ja. So.
0: Glaubst du mir das? Das war das Erste, dass ich gedacht habe. Ich dachte, okay, als ich wieder wach wurde, ich dachte, wow, krass, ich habe nicht einmal um Heilung gebetet. Ich habe nicht einmal gesagt, bitte Herr, nimm mir das weg. Nichts, nichts.
1: Was bedeutet das, dass du das nicht gebetet hast?
0: Ich habe gewusst, Jesus war da. Ich wusste, dass Jesus lebendig ist. Und ich wusste, dass diese Zeit, dass ich das gerade mitmache, eine Zeit ist, wo er sich noch mehr offenbart und wo mein Glaube sich noch mehr festigt. Das wusste ich.
1: Und das war dir wichtiger als Gesundheit?
0: Das war mir wichtiger. Und mein Herz in dem Moment selber zu prüfen, um zu gucken, Herr, es liegt nichts in meiner Hand. Nichts liegt in meiner Hand. Mein Leben gehört dir. Du tust daraus, was du für richtig hältst.
1: Okay.
0: Und in diesem OP-Saal, das, was die Ärzte geredet wurden, hatten, das ist ja auch passiert. Das heißt, ich bin wieder in dem Moment eingeschlafen, haben sie mich sofort nach Schwabmünchen transportiert, Not-OP, wo die Ärzte schon auf mich gewartet haben. Und mein Mann dort angerufen hat und die Ärzte gesagt haben, wir wissen, wir tun alles Beste. Man hat ja den Darm durchbohrt, sie hat eine Blutvergiftung. Wir wissen nicht mehr, ob sie nach Hause kommt. Das heißt, in dem Moment musste mein Mann außerhalb vom Krankenhaus glauben, dass Jesus da eingreift. Und ich für mich im OP sei glaube, Herr, ich weiß, du bist hier, ich weiß, du bist lebendig. In den Problemen, in den dunklen Zeiten, wenn man dann geht, Gott gibt dir so einen Frieden. Und das ist das, was ich wollte. Ich wollte nicht, ich wusste, okay, es liegt alles in Gottes Hand. Für mich war nicht, Herr, nimm ja jetzt alles weg, ich will, dass du mir jetzt alles wegnimmst. Sondern genau das, in dieser dunklen Zeit war er da. Und ich habe von dieser dunklen Zeit nichts mehr gespürt. Ich habe nur noch einen Frieden gespürt. Ich wusste, er ist hier, weil dieser Frieden einfach übernatürlich ist.
1: Was denkst du heute über Gott, wenn er Gebete erhört, die du betest, oder wenn er Gebete nicht erhört?
0: Naja, wir hatten jetzt ja auch ein Gebet, wo es nicht zustande gekommen ist. Wir haben kein eigenes Kind. Aber ich glaube einfach, dass es eine Zeit ist, wo vielleicht jetzt im Moment nicht dran ist. Weil ich auch glaube, dass wir einen gewissen Weg haben, den wo wir jetzt gehen müssen. Und ich glaube aber auch, dass Jesus diesen erfüllen wird. Aber zu seiner Zeit, nicht zu meiner Zeit.
1: Du hast, wenn ich jetzt zurückblicke, über diese verschiedenen Stationen deinem Leben, dann hast du ja am Anfang gesagt, wer betet, das ist so jemand, der so ein bisschen verrückt ist.
0: Ja.
1: Da ist nichts, ja. Da passiert nichts, der verkennt die Realität.
0: Ja.
1: Und dann hast du selbst erlebt, dass du hast mit Gott gehandelt und gesagt, wenn du mich gesund machst, lass ich mich taufen.
0: Ja.
1: Du betest. Wie ordnest du das Gebet heute ein? Was ist Beten für dich heute?
0: Ich sehe das ganz anders. Für mich ist Gebet es ist ein persönliches Gespräch zwischen mir und Jesus. Und damals habe ich das, es ist Beten, okay, du betest halt mal was, betest halt so aus der Bibel oder so. Heute ist es aber eine lebendige Beziehung. Ich für eine lebendige Beziehung mit Jesus. Das, was er will, das will ich tun.
1: Und beten ist dann für dich was?
0: Ein Gespräch mit Jesus zu führen. Eine lebendige Beziehung. Ich muss nicht poetisch irgendwas beten, sondern es ist einfach nur ein Gespräch zwischen mir und dir. Und Jesus ist hier, er hört es.
1: Cool.
0: Diese Sachen, die was mir passiert sind, die kann mir keiner mehr nehmen. Mein Glaube hat sich noch mehr gestärkt, mein Glaube hat sich noch mehr gefestigt. Ich sehe heute nicht mehr, okay, es gibt einen Gott, sondern Gott ist nicht tot. Gott ist lebendig, Gott heilt, Gott befreit, Gott ist Liebe, Gott möchte, dass du glücklich bist. Gott bringt nichts Böses. Und das ist, was ich heute führe. Und wenn ich zu Gott bete und er zu mir spricht, dann möchte ich das tun.
1: Cool. Damiana, danke, dass du heute hier warst.
0: Gerne.
1: Lange dachte Damiana, beten ist ein Verkennen der

Realität. Wie ist das bei dir? Rechnest du mit Gott? Riskier doch heute mal ein Gebet. Denn dieser Gott, zu dem du dann betest, der hört dich und er liebt dich bedingungslos. Alles Gute und bis bald.

0: Vielleicht kennst du das. Du bist schon länger mit Gott unterwegs, aber manche Dinge, die du geglaubt hast, fühlen sich nicht mehr so ganz stimmig an. Da waren vielleicht Leiterfahrungen, Zweifel oder Fragen, auf die du einfach keine Antwort hast. Und trotzdem möchtest du dranbleiben. Aber wie geht das? Wie findet man einen Glauben, der differenziert ist, aber trotzdem kraftvoll? Genau darum geht es heute und ich freue mich sehr auf meine Gäste Franziska Klein. Sie ist Pastorin in der Frankfurt City Church, Autorin und Rednerin, und Arne Kopfermann. Er ist Musiker, Produzent und jemand, der in seinen Büchern und auch in seinen Songs ganz offen mit Glaubenszweifeln ringt. Schön, dass du mit dabei bist. Herzlich willkommen zu Echt und Ehrlich, dem FTH Talk. Ganz egal, über welches Thema wir hier sprechen, wir sprechen echt und ehrlich drüber. So, und jetzt sind Sie hier bei mir. Herzlich willkommen, Franzi. Herzlich willkommen, Arne. Schön, dass ihr beiden da seid.
1: Dankeschön.
2: Vielen Dank.
0: Arne, du bist seit 45 Jahren im Glauben unterwegs. Und wenn man so deine Bücher liest und deine Songs hört, dann merkt man schnell, da gab es so einiges an Höhen und Tiefen in diesen 45 Jahren. Gab es auch Momente, in denen du kurz davor warst, aufzugeben?
1: Ich würde das nicht so nennen. Ich würde nicht sagen, dass ich meinen Glauben an den Nagel gehängt hätte oder dass ich irgendwann davor war zu sagen, Gott gibt es nicht, sondern eher, dass es wie so Häutungen des Glaubens waren, wo ich bestimmte Aspekte, die für mich zum Glauben bis zu dem Zeitpunkt dazugehört haben, hinterfragen musste, Teilaspekte ablegen musste, mich Gott anders annähern musste, als es vorher der Fall war. Und das ist sehr schmerzhaft, weil es ein bisschen ans Eingemachte geht. Man muss ja irgendwann für sich definieren, was ist so das Innerste des Glaubens, und irgendwas davon muss auch unantastbar bleiben. Aber man muss auch irgendwann mal fragen, habe ich vielleicht zu viel zum Innersten des Glaubens erklärt? Stimmen vielleicht manche Sätze nicht so, wie ich sie lange gedacht habe oder geglaubt habe? Und das ist in solchen Zeiten passiert.
0: Der Tod deiner Tochter Sarah, das war 2014 ein Autounfall, der war nicht der erste Einschnitt, aber sicherlich der größte Einschnitt, könnte man wahrscheinlich so sagen. Was hat denn dieser Tod mit deinem Glauben gemacht?
1: Sehr, sehr viele unterschiedliche Dinge. Ich glaube, das Entscheidende ist erst einmal, dass so ein Grundverständnis von Gott ist mein Vater, Gott schützt mich, Gott passt auf mich auf, was in der Bibel ja immer wieder mal zu lesen ist, dass das erstmal gebröckelt ist. Also das Bild von einem Gott als ganz persönlichem Schützenden gegenüber, das ist mir ein bisschen weggebrochen, und in der Zeit ist Gott als der universale Herrscher, der das Schicksal dieses Universums in Händen hält, mir geblieben, aber das war nicht mehr so zum Anfassen, nicht mehr so persönlich, wie Gott sich um mich kümmert. Und ich glaube, ich brauchte die Erfahrung, zurückzukehren zu dem, dass Gott sich am Kreuz mit mir bis aufs Letzte solidarisiert hat und damit auch mit dem Bruch, mit dem Schmerzhaften, mit dem Zerbrechlichen, um wieder zurückzufinden zu einer solchen persönlichen Beziehung zu ihm, die eine Zeit lang einfach in Frage gestellt war. Es gab da so ein Empfinden immer, dass es Sarah gut geht, aber trotzdem ist es natürlich nicht das Empfinden, was du hast als Vater. Das Schutz in unserem Fall war, dass Sarah vielleicht sofort tot war und nicht noch irgendwie länger auf der Intensivstation ans Krankenbett gefesselt oder so und dann gestorben ist. Das ist kein Bild, wie man sich als Vater das vorstellt. Und das hat vieles in Bewegung gebracht und verändert.
0: Mhm. Ja. Franzi, auch du hast dich als Jugendliche, als junge Erwachsene von einigen Glaubensbildern gelöst. Nimm uns da mal so ein bisschen mit rein. Welches Gottesbild hast du mitbekommen und an welchem Punkt hast du gemerkt, hey, warte mal, das passt so irgendwie nicht mehr?
2: Es war nicht so ein Erleben, an dem man das so jetzt konkret festmachen könnte, oder ein Ereignis, sondern mehr so das Gefühl, dass irgendwie Gottes Bild immer sich verändert hat. Oder Gottes Bilder vielleicht auch in einer gewissen Prägung waren und dann zu unterschiedlichen Fragestellungen auch schon im Erwachsenwerden nicht mehr so ganz gepasst haben. Und anders als bei Arne hatte ich eher so das Gefühl von, okay, Gott ist Herrscher, er ist distanziert, er ist streng. Und das über die Jahre eher zu erleben und zu erfahren, dass er liebevoller ist, als ich gedacht hätte oder erwartet hätte. Und unterm Strich könnte ich sicher so zusammenfassen als Gott ist nicht so fokussiert auf meine Fehler, wie ich gedacht hätte. Und Glaube bedeutet nicht so sehr, alles richtig zu machen, sondern vielmehr einen Gott kennenzulernen, dem ich wirklich komplett vertrauen kann. Und das ist so ein Prozess, der ist sicher auch noch weiter im Bestand so oder im Werden, aber der hat sehr früh angefangen.
0: Jetzt bist du auch Pastorin und auch Seelsorgerin, begleitest da einige Menschen und es gibt ja viele Menschen, die gerade in so Lebenskrisen, wie Arne sie auch erlebt hat, irgendwann so an den Punkt kommen, dass sie merken, so wie ich meinen Glauben bisher gelebt habe, so funktioniert das für mich nicht mehr oder mein Glaube gibt nicht mehr alle Antworten oder ist nicht mehr tragfähig. Wie geht man denn damit um, wenn man so merkt, hey, den Glaube, den ich bisher hatte, den kann ich so nicht mehr weiterleben?
2: Ich glaube, da ist ganz wichtig, dass Menschen spüren, dafür gibt es Raum. Also da ist Platz da, da ist die Kirche ein guter Ort, um zu zweifeln, um zu klagen. Ich habe auch manchmal den Eindruck, gerade in seelsorgerlichen Gesprächen, dass Leute wie so eine Erlaubnis suchen, darf ich das jetzt eigentlich gerade so sagen? Und dann erstmal den Raum zu öffnen, hier ist Platz für Wut, für Trauer, für Klage. Und das sehen wir auch schon in der Bibel, dass da nicht so innerliche Denkverbote schon sind, wenn ich jetzt diese Emotion äußere oder das in Frage stelle, dann erst, und das würde ich sagen, ist das Erste, so diesen Raum eröffnen. Und das Zweite ist, dass dadurch das Leben sich verändert und Krisen einen verändern, sie verändern vieles an uns und auch unseren Glauben. Und ich glaube, dass es gar nicht wichtig ist, dass der Glaube immer gleich bleibt. Aber das hat natürlich auch viel mit unserem Glaubensverständnis zu tun. Ist Glaube eine Bejahung eines Dogmas und unveränderlich mitzunehmen? Oder ist es ein Lebensvollzug? Ist es mehr, wie ich lebe, wie ich liebe, wie ich vertraue? Und ich glaube, da ist dann auch etwas ganz Natürliches daran, dass sich Glaube verändert und auch verschiedenen Herausforderungen im Leben standhalten muss.
0: Mhm. Arne, du hast es ja ganz ähnlich gesagt, ne, dass sich das Äußere verändern darf, solange der Kern bestehen bleibt. Was würdest du denn sagen, wie weit darf sich Glaube verändern oder was bedeutet dieser Kern für dich? Also wo gibt es dann auch Grenzen?
1: Zuerst mal würde ich das, was Franzi gesagt hat, unterstützen. Glaube ist nicht so schwarz-weiß, wie er oft gemacht wird und in bestimmten spirituellen Zusammenhängen auch noch mal stärker gezeichnet wird. Vieles, was mir im Laufe meines Lebens gerade in meinem Kontext eher in pfingsterisch-charismatischer Prägung begegnet ist, ist überzeichnete Realität, ist schön gefärbte Realität, ist so ein Bild, dass Gott immer nahbar ist, dass wenn man eigentlich gesund glaubt und lebt und die richtigen Dinge tut im Glauben, dass man dann wie so auf einer Diagonale immer näher zu Gott unterwegs ist. Und ich glaube, dass das Bild einfach nicht stimmt und dass es dem Leben nicht gerecht wird, dass es Höhen und Tiefen gibt, dass die in der Bibel immer und immer wieder beschrieben werden und dass die moderne Worship-Kultur gerade sich sehr weit von einem Urbild entfernt hat, wie es uns in den Psalmen präsentiert wird, wo 65 von 150 Psalmen Klagepsalmen sind und wo wir einen Glauben finden, der immer wieder hinterfragt, immer wieder zweifeln muss, der mit den Zerbrechlichkeiten des Lebens umgehen muss und den Unwägbarkeiten des Lebens umgehen muss und deswegen manchmal auch an Gott verzweifelt. Mhm. Und das in dem Moment, wo wir das Menschen nicht mehr erlauben oder ich es mir selber nicht erlaube, aufgrund meiner eigenen geistlichen Prägung, ich sehr deutlich in eine Sackgasse geraten kann, von der ich mich irgendwann entfernen muss oder ich daran zerbreche. Mhm. Und ich glaube, wir, und da spreche ich jetzt mal als jemand, der auch viel aus dieser deutschen Lobpreiskultur mitgeprägt hat, wir haben versäumt, den Menschen auch für die schwierigen Zeiten des Lebens genug Lieder geliehen zu haben. Und wenn wir das nicht tun, wenn Menschen für solche Zeiten des Glaubens nicht auch Lieder geben, werden sie Gott gegenüber sprachlos. Und das ist wie in jeder Beziehung, das führt zu Beziehungsverlust. Mhm. Ich glaube, es gibt so ein Abziehbild des Glaubens, was manchmal ein bisschen komisch ist, dass wenn Paulus davon redet, dass wir den Siegespreis erringen sollen, nach so einem langen Kampf des Glaubens, dass das dann so mit dem Lorbeerkranz und im Triumphzug passiert. Aber wenn man mal einen Marathon gelaufen ist, dann weiß man, dass die viele auf letzter Rille darüber kriechen, über die Ziellinie. Und dass das als Konzept auch in Ordnung ist. Mhm. Dass wir umkämpften Glauben haben und aber am Ende vielleicht ankommen. Und das muss nicht mit noch Autogramme geben und winken sein, sondern kann einfach genau das sein.
0: Also ich höre raus, Glaube ist eher so eine Lebensreise. Aber um auf die Frage nochmal zurückzukommen, gibt es Grenzen? Also gibt es Punkte, wo man dann deutlich machen kann, man ist eben doch von der Spur abgekommen? Wo hört das auf?
1: Ja, das gibt es, ganz sicher. Aber es gibt eben auch diesen Moment, wo dir der Glaube nicht zur Verfügung steht wie ein Muskel. Mhm. Ich würde es mal so beschreiben. Es gibt Phasen in unserem Glauben, wo wenn wir in die Gemeinde gehen, wenn wir beten, wenn wir uns umgeben mit Menschen, die glauben, dass es dann so ist, wie wenn man einen Muskel trainiert. Der wird dann irgendwann den Körper dazu bringen, dass er ordentlich funktioniert. Aber so wie es in der Medizin auch die Krankheit des Muskelschwundes gibt, wo von einem Tag auf den anderen so ein gesunder Muskel in sich zerfallen kann, können Verlusterfahrungen im Glauben was Ähnliches anstellen. Und dann hilft einem nur noch Glaube als Gnade, als Geschenk, als etwas, was einem nicht zur Verfügung steht. In den Jahren nach dem Tod unserer Tochter bin ich immer wieder gefragt worden, wie wir es geschafft haben, am Glauben festzuhalten. Und ich habe am Anfang gesagt, ja wahrscheinlich, weil so viele Leute für uns gebetet haben. Mhm. Und habe dann irgendwann gedacht, das ist totaler Quatsch. Wenn ich nicht diese öffentliche Person wäre, die ich als christlicher Popmusiker bin, wenn nicht Hunderte für uns gebetet hätten, sondern vielleicht nur mein Hauskreis mit zwei Leuten, hätte Gott dann weniger Grund gehabt, auf diese zwei Gebete zu hören und hätte uns den Glauben erhalten. Das macht alles keinen Sinn. Das sind alles so menschliche Erklärungsmuster, die wir haben, um zu sagen, deswegen können wir am Glauben festhalten oder nicht. Und ich finde dieses Element, Glaube als Geschenk, etwas sehr, sehr Kostbares, was auch nicht beliebig ist.
0: Mhm. Ja. Wir sehen ja gerade immer mehr so in der christlichen Szene auch das Phänomen von Dekonstruktion, ne? Also immer mehr Christen, auch immer mehr Leiterfiguren kommen dahin, ihren Glauben zu dekonstruieren, alles, was sie bisher geglaubt haben, so zu hinterfragen oder als nichtig abzutun. Franzi, was macht denn dieses Phänomen für dich vielleicht nachvollziehbar und wo siehst du auch Gefahren oder Grenzen von Dekonstruktion?
2: Ich fand es gerade sehr schön, Arne, wie du über die Sprachlosigkeit und auch das Sprache finden und Worte finden, wie das in unterschiedlichen Lebensphasen auch neu passieren muss. Und deswegen kann man erstmal Dekonstruktion relativ neutral auch fassen. Also dass Glaube sich verändert, dass Glaubenssätze neu tragfähig formuliert werden müssen. Das auf jeden Fall. Und ich finde das Bild von dem Theologen Brian Sand für mich sehr, sehr schön, der das vergleicht mit Feuer. Und Feuer kann unglaublich verheerende Auswirkungen haben, wenn es außer Kontrolle gerät. Aber dann erzählt er, dass es eine Tanne gibt, wo der Same dieser Tanne ist in dem Zapfen in einem Harz eingeschlossen und nur Feuer kann dieses Harz um diese Saat schmelzen, sodass sie fruchtbar wird. Und ich glaube, dass beides der Fall sein kann. Also es gibt eine Dekonstruktion, die kann uns befreien von zerstörerischen Gottesbildern, definitiv. Und dann, glaube ich, gibt es aber auch natürlich Entscheidungen oder da, wo sich etwas verhärtet oder wieder zu einem neuen System wird, das ich meine, greifen und fassbar machen zu müssen. Und dann beobachte ich auch manchmal, dass die Härte oder Vehemenz, die manchmal in dem einen, das man verlassen hat, zu verzeichnen war, einfach eine neue Gestalt bekommt und eigentlich nicht tatsächlich dekonstruiert wurde, sondern jetzt bin ich einfach komplett auf der anderen Seite, aber mit der gleichen Denkweise. Und ich glaube, diesen Weg, etwas neu zu hinterfragen, neu Fragen zu stellen, sollte uns freier machen, sollte uns aufblühen lassen. Und das ist für mich eine wichtige Frage. Mhm. Machen Dekonstruktionen, führen sie in größere Freiheit, lassen sie einen Menschen aufblühen oder machen sie bitter und wieder kleiner? Und ich glaube, das eben auszuloten, auch für persönliche Lebenswege, halte ich für sehr wichtig.
0: Mhm. Wenn wir jetzt sagen, es gibt so zwei Seiten, ne? Die eine Seite, um das jetzt mal ganz polarisierend zu sagen, ist so dieses radikale Schwarz-Weiß-Denken, wie du es vorhin auch beschrieben hast. Ich darf meinen Glauben gar nicht hinterfragen, der muss einfach so weiter bestehen. Und auf der anderen Seite ist dann so alles zu dekonstruieren, das, was ich früher geglaubt habe, das ist alles totaler Humbug. Was ist denn dazwischen? Wie kann so ein Weg dazwischen aussehen? Gibt es da einen Weg?
2: Ich glaube, es ist ein Weg des Reifens im Glauben. Also wenn wir sagen, das ist nicht schwarz-weiß, ja, das Leben ist nicht schwarz-weiß. Gott ist derselbe, aber ich bin nicht dieselbe über den Lebensweg. Und zwischen diesen Polen, glaube ich, auf der einen Seite sich zu trauen, Fragen zu stellen, zu zweifeln, ehrlich zu werden, auch zu hinterfragen und das aber mit Gott zu tun. Ich wurde auch neulich gefragt, Franzi, wie hältst du gerade in Leid, warum hältst du da an Gott fest? Mhm. Und da habe ich gesagt, ich finde es nachvollziehbarer, meine ganze Wut und meine Klage und meine Enttäuschung vor Gott irgendwie rauszulassen, anstatt das Gleiche zu erleben, aber mit Gott. Und ich glaube, dass auch Leid ist für Menschen, die an Gott glauben oder die nicht an Gott glauben, nicht eine unterschiedliche Erfahrung als solche, dass das Leid irgendwie leichter wäre oder mehr Sinn machen würde manchmal. Aber dieses mit Gott, mit einem Gott, der sich im Leiden mit uns solidarisiert, selber weiß, was Leiden ist und auch die Macht hat, uns hindurchzuführen. Hm. Und das Bild mit diesem Marathonläufer, der gerade so über die Ziellinie krebst, hat mich gerade sehr angesprochen, weil ich so dachte, ja, vielleicht ist das Überstehen des Leidens eben nicht so triumphal, aber es ist ein mit Gott verbunden bleiben. Und das halte ich für mich alternativlos, mhm, an Gott festzuhalten, aber in allererster Linie, weil er mich festhält und nicht, weil ich immer die Kraft habe, das jetzt zu einem System, an das ich mich irgendwie halten kann, zu binden. Mhm. Ja.
1: Es gibt ein Konzept in der Theologie, was ich sehr mag, und das ist die zweite Naivität. Die steht so ein bisschen dem Zurück zur ersten Liebe gegenüber. Mhm. Ich mag an diesem Zurück zur ersten Liebe, wo wir ab und zu ja aufgefordert werden, genau das zu tun, wenn wir so ein bisschen unseren Weg verloren haben oder nicht mehr so in eine Richtung gehen können wie in unseren frühen Phasen des Glaubens. Ich finde daran so ein bisschen schwierig, dass man ja eben nicht zurückkriechen kann. Ich kann nicht wieder Kind werden. Ich kann nicht wieder kindlich werden, wenn ich schon ein Erwachsener bin, sondern ich muss durch diese Prozesse hindurchgehen. Mein Vater hat es mal so gesagt, Arne, irgendwann wirst du wie alle an die Kreuzung kommen, wo du dich entscheiden musst. Wenn du links abbiegst, wirst du sarkastisch. Dann sagst du, das, was ich am Bodenpersonal Gottes erlebt habe, was ich nicht vertrauenswürdig fand, was ich an Gott erlebt habe, was ich fragwürdig fand, das bringt mich dazu, dass ich mich mit verschränkten Armen irgendwo hinsetze und sage, lass mal die anderen auf dem Spielfeld des Glaubens kicken und ich halte alles fest, was ich bei Bedarf gegen den einen oder anderen Akteur vorbringen kann. Oder wenn du das nicht willst, dann musst du nach rechts abbiegen. Das heißt, du musst zu einer zweiten Form von Vertrauen finden, die durch all das hindurchgegangen ist, durch die Zweifel, die Kämpfe, die Fragen, die Nöte, die du gehabt hast und die nicht sagt, ich begreife das alles, ich wüsste, wie das ist, Gott hat mir einen Horizont eröffnet, um das zu verstehen, sondern zu sagen, okay, so viel höher wie der Himmel über der Erde ist, so viel höher sind deine Wege als meine und deine Gedanken als meine. Vielleicht wirst du es mir irgendwann erklären, vielleicht wird es irgendwann auch egal sein, weil dann das Leidvolle hinter mir gelassen ist, so wie ja auch das Bild der Ewigkeit oft gemalt wird in der Bibel. Und in jedem Fall kann ich auch hier vertrauen auf etwas, was ich nicht verstehe, mhm, und mich so an Gott annähern, ihn den Geheimnisvollen sein lassen. Und das ist, glaube ich, für mich mein Weg aus der Dekonstruktion hin zu einer neuen Art von Vertrautheit und Vertraulichkeit mit Gott geworden.
0: Mhm. Anne, du hast auch seit einigen Jahren dich so der christlichen Mystik angenähert. Geht es in die gleiche Richtung, so dieses Geheimnisvolle Gottes? Was fasziniert dich daran?
1: Genau, das ist es eigentlich, zu sagen, dass eben beides nebeneinander stehen darf. Dass ich auf der einen Seite sagen darf, diese kindlichen Vertrauensbilder, dass Gott mein Freund ist, dass Gott mir entgegenkommt, dass er vor mir hergeht, hinter mir den Weg beschließt, mich von allen Seiten umgibt, dass er in meinem Herzen wohnt. Das ist ja schon seit den frühen Kinderliedern in mir angelegt, als einem christlichen sozialisierten Pastorenkind, dass ich aber sage, das andere darf auch da alles sein, dass Gott ein Sturmwind ist, dass er aber manchmal im Flüstern ist, dass er alles umfasst und ich ihn trotzdem nicht fassen kann, dass diese ganzen Ambivalenzen den Glauben viel besser ausdrücken als einseitige Perspektiven, die ich auf ihn einnehme.
0: Also ich höre raus, ihr seid beide dafür, dass ihr sagt, unbedingt, ja, Glaube darf sich im Laufe unseres Lebens verändern.
1: Er muss sogar.
0: Er muss sogar. Was gibt es denn da für biblische Anhaltspunkte dafür? Gibt es da welche?
2: Ja, auf jeden Fall. Ich würde sagen, da gibt es viele Anhaltspunkte. Man könnte da unterschiedlich ansetzen. Zuerst fällt mir die Biografie von Paulus auch ein, wie sich über sein Leben, und das haben wir eben gut belegt, wie sich da Glaube und Zuversicht auch verändert. Aber in allererster Linie sehe ich das bei Jesus selbst, als er zu seinen Jüngern sagt, ich nenne euch nicht mehr Diener, sondern ich nenne euch Freunde. Mhm. Und in die Einführung in die evangelische Mystik schreibt der Theologe Stefan Kunz

0: Ich kann mich jetzt ausbilden lassen, mhm. aber ich bin halt also ein Koch kennengelernt, Thema Fehlgeburten. Das hat zwar nichts mit meinen für Eltern mit still- und fehlgeborenen Kindern, was man da macht.
1: Und du ja auch ein Buch herausgegeben hast und jetzt. Und genau so guckst du oder weder für das noch für das ausgebildet.
0: Wie zum Beispiel, ich könnte jetzt kein Zentrum für Suchterkrankte aufmachen. Mhm. So. Und da habe ich jetzt aber neulich auch eine Dame kennengelernt, die da so eine Selbsthilfegruppe macht. Aber da merke ich dann, nee, ja, cool, aber so. Ne? Okay. Ich habe jetzt viele Leute auch interviewt und deren Projekte kennengelernt. Und ja, ein paar, also zwei habe ich quasi auch so als, da habe ich irgendwie gesagt, ja, ich auch.
1: Ja,
0: und bei
1: okay.
0: anderen sage ich, you go.
1: Ja,
0: yes,
1: okay, genau. Das eine resoniert irgendwie in dir und das andere ist super, aber es entsteht nicht so eine...
0: Genau, ja, also ich habe da eher, wenn ich dann ein Thema habe, wo ich merke, oh, das resoniert, dann zu gucken, in welchem Level ist da eigentlich. Aber ich habe jetzt nicht, oh, da links und rechts sind noch ganz viele, sondern genau, die drei sind schon so, also es sind ja schon drei, aber die, das sind Themen, wo mir nicht mehr aus dem Kopf gegangen sind.
1: Ah, okay. Ja. Super spannender Punkt, so über Berufung auch oder ihr auf die Schliche zu kommen. Ich würde an der Stelle gerne Christiane dazu holen. Mhm. Unsere Expertin, komm einfach hier zu uns aufs Sofa. Herzlich willkommen.
2: Dankeschön.
1: Schön, dass du da bist. Setz dich gern. Du hast uns schon zugehört und ich sehe, du hast auch dir schon ein paar Gedanken notiert.
2: Genau,
1: Deswegen würde ich dir einfach gerade mal das Sofa und das Gespräch für einen Moment überlassen und mal fragen, was in dir von dem, was Anna erzählt hat, hat vielleicht bei dir resoniert?
2: Ganz viel. Erstmal, es ist so schön und so erfrischend, euch dazu zu hören und also so genial. Ich bin total jetzt schon beschenkt und hat mich so gefreut. Und ich habe tatsächlich so ein paar Schätze für mich rausgehört. Das hat ja schon angefangen, Anna, das fand ich so schön. Was hast du gesagt bei deiner Optikerausbildung? Ich habe es mir aufgeschrieben. Dir war es da schon wichtig herauszufinden oder Menschen zu verstehen in dem, was sie wirklich brauchen.
1: Ja, spannend.
2: Und da habe ich gedacht, wow. Und das ist ja das, was sich durchträgt eigentlich aus, was ich jetzt gehört habe, bis jetzt. Das interessiert dich ja auch, ne? Du siehst Menschen, lernst andere kennen, auch Leute, die was tun und hörst hin und fühlst dich rein in dem, was sie wirklich brauchen. Mhm. Das fand ich total klasse.
1: Mhm. Würde ich gerade mal gerne nachhaken. War dir das klar?
0: Ja, das Ding ist, dass ich deswegen auch ein Stück weit aus dem Optiker-Beruf raus bin, weil ich in einem Geschäftsmodell war, was sehr aufs Verkaufen und eigentlich nicht mehr so wichtig war, was die Person braucht, Hauptsache das Tagesziel. Mhm. Das war ein Top-Optiker, das ist ja auch ein Wirtschaftsunternehmen. Inzwischen bin ich da auch ein bisschen anders in dem Blick drauf. Damals war ich ja 16 in der Ausbildung und habe noch nicht gecheckt, wenn da jemand reinkommt, dann wird er wahrscheinlich auch damit rechnen, was zu kaufen. Und ist nicht überrascht, dass ich ihm was verkaufe. Also dieser Verkauf, der war, ist ja irgendwie auch logisch in einem Einzelhandel. Aber ja, genau. Also das hat sich immer mit dem gebissen, dass ich eigentlich sagen wollte, so hey, dich drückt's auf der Brille, auf der Nase. Mein Wunsch ist, dir jetzt eine Brille zu finden, wo du dieses Problem auf jeden Fall nie wieder hast.
1: So. Spannend. Und das Gegenteil ist ja ein Stück weit Pretending. Nee, das passt schon so, das gibt sich mit der Zeit oder irgendwie so, ne?
0: Ja.
1: Und das finde ich ja auch so schön an Berufung, dass man oft im Nachhinein so merkt, warte mal gerade, wenn ich genau an so kleine Punkte denke, da zieht sich ja voll was durch. Habe ich bisher noch nie gecheckt. So, ne? Ja. Und dann gibt es so lichte Momente und denke, krass.
2: Ja, cool. Also, das fand ich so genial. Witzig. Also habe ich mich schon so gefreut darüber. Ich dachte, das bist ja auch du.
0: Mhm.
2: Und dann gleichzeitig habe ich auch noch gemerkt, das hat immer auch mit dem Herzen zu tun. Also du hast einmal gesagt, boah, da ging ein Riss durch mein Herz. Das heißt, dieses im Herzen berührt sein von. Und wenn man im Herzen so berührt ist, so tief berührt, dann kann man nicht mehr pretending, dann kann man eigentlich nicht mehr vortäuschen. Sondern dann ist man bewegt und dann will man was bewegen. Und das fand ich so schön. Und dann hast du auch noch gesagt, dass du einen Schatz gefunden hast in der Überforderung. Und das fand ich auch cool. Elli, du hast es ja auch gesagt, meine Güte, man kann so schnell überfordert sein, wenn man durch die Gegend läuft und da ist jemand, der braucht Hilfe und da und da und da. Und dann ist man überfordert. Und Überforderung kann einen ja auch lähmen und sagen, so, und ich gehe jetzt in eine einsame Höhle und ihr könnt und zieh mir die Decke über den Kopf und Augen zu, Ohren zu,

0: Vielleicht macht es jemand anders besser.
1: So, genau. Ja. Ihr ja, macht das schon.
0: Ja, ja.
1: Ne? Und weil das überfordert. Aber dann zu sagen, einen Schatz darin zu sehen und dann zu gucken, okay, ich muss das nicht alleine lösen. Wen habe ich? Wen habe ich? Wen kenne ich im Umfeld, im Umkreis? Welche Leute? Ich glaube, das habe ich rausgehört, du liebst es auch zu vernetzen.
2: Ja, ne? Ja, das mag ich sehr.
1: Und da, oh ja. Ja, dann kenne ich da jemanden und dann kenne ich da jemanden. Und wie schön bringe ich das zusammen. Also aus der Überforderung geht das Netzwerken los und dann entsteht was ganz Wunderschönes. Und das durfte ich so beobachten und reinhören, dachte ich, boah, cool, einen Schatz zu finden in Überforderung.
0: Ja.
1: Das wurde für mich zum Schatz.
0: Ja, richtig cooler Gedanke.
2: Ich finde das auch so schön, weil man dann, wenn man denkt, alles schon zu wissen, also wenn man, dann wird man ja nie überfordert, weil man denkt, ja, ich habe ja alles im Griff, dann nimmt man sich auch die Möglichkeit zu staunen. Also ich staune ja dann über diese Vernetzung und denke, ach cool, ne? Also was dann auch eine, die jetzt im Frühjahr das mit uns macht, die träumt das, seit sie 16 ist. Stell dir das mal vor. Und dann war das so, und ich bin ja auch so ein bisschen hibbelig, ne? Und dann denkt man, stimmt, man merkt es nicht, ne?
1: Nee. Und dann
2: war
1: das, von uns.
2: War das so witzig, weil sie so gesagt hat, ja, da muss irgendein Plan. Und dann komme ich da so op, op, op, op, und sage so, hey, du und da. Und dann hat sie gesagt, oh, ja, okay. Und dann war das echt cool, weil meine Überforderung, quasi dieses Staunen der Versorgung von der Person, die sich da irgendwie dann einfügen konnte, das funktioniert ja nicht, wenn ich nicht überfordert bin und zugebe, ich weiß es gerade gar nicht, ich kann das jetzt gerade nicht machen.
0: Mir fällt gerade ein Gedanke ein, den ich mal gelesen habe und der mich seitdem nicht mehr loslässt. Das ist ein Satz von Jele Mailänder, die hat geschrieben, an meinen Grenzen beginnt das Land der anderen.
1: Wow.
0: Und das fand ich so schön, das fällt mir gerade so ein, zu sagen, ich sehe was und das bewegt mein Herz, es macht vielleicht auch einen Riss in meinem Herzen und ich muss was tun, es muss einen Output geben. Aber ich merke auch, ich bin keine Expertin für Ernährung oder für dies oder für das. Ich habe da eine Grenze. Und dann aber so dieses, ich gehe ganz ehrlich mit dieser Grenze um und connecte. Und dadurch bekommen andere einen Raum, um in ihre Berufung zu wachsen, die da entsteht, wo ich nicht mehr weiter kann. So, ich kriege richtig Gänsehaut gerade. Aber das finde ich so, dieses Berufungsding so viel größer zu denken. Nicht dieses, wer bin ich, was kann ich, was muss ich machen, was ist mein Auftrag, wie kann ich die Welt verändern, so, ne? Ist vielleicht der Start, aber dann zu denken, Moment mal, ich bin noch eingebettet in irgendwie so ein, in so ein großes Ding, in so eine große Geschichte, in ganz viele Menschen und meine Not oder mein Herz ist so ein Puzzleteil. Aber es ist eben nicht das ganze Bild.
2: Ja, die jedes auch phänomenal hat mir auch, saß ich auch schon
0: der
2: auf der Couch.
0: Auch so ein Connector,
2: ja,
0: ne?
2: ja. Die hat auch das mit dem Staunen und diesem, ich habe immer gesagt, boah, ich wirke manchmal so ein bisschen naiv. Und dann sage ich, Naivität ist toll, das brauchen Pioniere. Du musst naiv sein, dann kannst du losgehen.
0: Du darfst nicht zu weit denken, was alles werden könnte und schiefgehen könnte und so, das stimmt.
2: Ja.
0: Und gleichzeitig würde ich gerne mal fragen noch, Anna, kennst du aber auch das Gefühl von Tropfen auf den heißen Stein oder ja, okay, ich mache jetzt 3 Projekte, aber meine Güte, 3 Projekte, guck dir die Welt an, die bräuchte 30.000 Projekte und es wird wahrscheinlich immer noch nicht wirklich besser werden. So.
2: Ja, also ich musste oft den Tropfen auf den heißen Stein argumentieren. Also gerade dieses Weihnachtsessen, am ersten Weihnachtsfeiertag haben sie wieder Hunger und so. Also deswegen habe ich oft den Tropfen auf den heißen Stein verteidigt. Aber ja, grundsätzlich, also ich bin dann eher so mir wird die Tiefe, also ich habe mich mit Menschenhandel ein Stück weit auseinandergesetzt, weil ich eben eine Dame interviewt hat, die da drin war. Und dann war ich so, boah, da wird's richtig hässlich, da wird's richtig dunkel. Und ich glaube nicht die Vielzahl der Not, sondern dass die Not echt heftig ist.
0: Des Einzelnen auch, ne?
2: Ja, also das hat mich schon auch, wo ich dachte, boah, da, man denkt immer so Nächstenliebe, zum Beispiel, also jetzt das Wort mal, das ist so was Nettes, aber da braucht man richtig, das ist, boah, genau. Und so von der Vielzahl der Projekte, da bin ich wirklich begeistert. Nee, das kann ich eigentlich in diesem, Gott hat so viele Menschen so unterschiedlich geschaffen und jeder hat so seinen Part, da sehe ich mich schon in so einer Gruppe von vielen. Ja, nee. Also ich habe jetzt nicht, ja, ich denke eher, boah, das ist heftig, das auszuhalten. Also ich sage manchmal, für mich ist der größte Beweis, dass es Gott gibt, wie dunkel wie dunkel das Gegenüber ist. Mhm. So, da wird das Licht für mich so relevant.
0: Ja.
2: Ja, aber gute Frage. Nee, ich habe, da habe ich eigentlich, glaube ich, auch gar nicht drüber nachgedacht, weil ich dann...
0: Die Naivität hatte ich vielleicht auch ein bisschen geschützt.
2: Ja, und dachte, ich bin jetzt hier, ja, da mache ich jetzt. Ja.
0: Christiane, hast du noch einen Gedanken dazu, wenn man aber vielleicht das so kennt? Ja, ich habe zwar eine Leidenschaft, aber meine Güte, was kann ich schon verändern?
1: Das Dunkel ist so übermächtig manchmal. Ne? Das, ja. Das ist es ja tatsächlich auch, wenn wir werden bombardiert, in Nachrichten überall, ne? Mit so viel Schrecklichen. Und manchmal auch, wenn wir durch die Stadt laufen mit offenen Augen. Und, und ein Herz haben, das, das sich berühren lässt, ja, dass es dann einem fast schon echt erschlagen kann. Aber du hast Jesus vorhin ins Spiel gebracht, also gesagt hast, das war vom Theologiestudium, ne? Die Antwort, die du da gekriegt hast, wie logisch Jesus ist. Mhm. Und ich glaube, dass es letztlich immer auf, wenn man dann fast erschlagen wird von dem Dunkel, dann auf Jesus schauen. Mhm. Weil er ist ganz bewusst in dieses Dunkel der Welt hineingekommen. Mhm. Und er hat das Dunkel besiegt. Mhm. Er hat im Dunkeln die Grenzen aufgewiesen und letztlich hat er es auch unter Hand und unter Kontrolle. Und wir dürfen in dem Auftrag von Jesus leben, Licht zu sein. Mhm. Und das finde ich so schön, in einer ganz dunklen Höhle, wenn man ein kleines Streichholz anmacht, dann wird es hell da drin, auch wenn das Streichholz klein ist oder die Kerze oder die Teelicht klein ist. Aber es wird hell. Mhm. Und das ist so ein tolles, tolles Bild. Mhm. So, da ist egal, wie klein das Licht ist da und ja. Es scheint und es macht es hell.
0: Ja.
1: Und das finde ich so wichtig.
0: Wir nähern uns schon dem Ende, deswegen würde ich einen Gedanken gerne gerade noch streifen, den du nämlich eben im Fragenfirlefanz gesagt hast. Dein Lebensmotto ist, ich bin dazu berufen, etwas zu bewegen, weil ich dafür geschaffen wurde, innerlich bewegt zu sein.
2: Mhm. Das, ja.
0: Meine Frage dazu ist, innerlich bewegt zu sein, auch da gibt es ja, ich lese die Zeitung, es bewegt mich, ich gucke Nachrichten, es bewegt mich, ich gucke in meiner Nachbarschaft vielleicht so, ne? Wie finde ich heraus, welche Bewegung die ist, die mich in Bewegung bringt?
2: Ja. Boah, ich glaube, also um im Samaritergleichnis zu bleiben, ich liebe dieses Bild von der Decke des Samariters, die auf diesem Reittier ist. Mhm. Und dann habe ich ja die Möglichkeit, meine Decke dreckig zu machen. Und in diesem Gleichnis, das liest man ja, man denkt, der kommt und dann hilft er und dann fertig. Aber dieser Moment, wo er sieht, da steht, der Samariter sah den Mann und wurde innerlich bewegt in so einem, da steckt das Wort Splaxisomei und im Urtext. Und das heißt, dass ja, dass einfach die, das heißt nicht, ja, das ist jetzt innerlich bewegt so, sondern dem seine Eingeweide, sein Herz hat sich umgedreht. Das ist richtig heftig. Mhm. Und ich vertraue darauf, dass Gott uns diese Fähigkeit, das zu spüren, wie der Samariter, gegeben hat, damit wir das entscheiden können. Mhm. So wie was einpackt. Und dann bin ich einfach ein sehr großer Fan davon, dass wir dann unser ganzes Umfeld angucken und gucken, was habe ich eigentlich für Möglichkeiten. Ich rede mit ganz vielen Leuten, die zum Beispiel ihre Eltern pflegen oder ihre Kinder noch haben. Und dann zu sagen, ich kann ja nichts machen. So. Mhm. Und ich sage, vielleicht ist aber dein Feld gerade bei den Kindern oder bei deinen Eltern so in der Situation selber auch diese innerliche Bewegtsein zu spüren. Ja.
0: Ja.
2: Ja. Macht das Sinn.
1: Ja, voll.
0: Das macht Sinn.
1: Voll.
0: Und der letzte Umschlag ist da. Damit machen wir schon einen Haken dran hier. Und ich gucke mal, was die letzte Frage ist. Okay. Wenn du das heutige Gespräch mit einem einzigen Wort beschreiben müsstest, welches Wort wäre das?
2: Bewegt. Innerlich bewegt, das wäre jetzt naheliegend, aber ich glaube, ich würde, vielleicht dieses, also für mich ist ein Kern, dass die Optiker-Ausbildung, dieses, dass Menschen was brauchen, bewegt zu etwas, was gebraucht wird. Das ist aber nicht ein Wort.
0: Ja, das, wenn man schnell genug sagt, dann.
2: Genau, ja.
0: Ja. Hast du ein Wort?
1: Ich bin noch bei dem erfrischt. Also, oder erfrischend. Da ist so viel Frische, Freudigkeit, Lebendigkeit im Gespräch, dadurch den Austausch. Und ich fühle mich auch erfrischt.
0: Ja. Ja, ist ja auch schön, ne, dass dieser Gedanke, wenn Berufung was ist, wo ich auch erfrischt werde drin. Ne? Also, ja. Und ich, mir geht noch das Wort, ja, welches ist es? Netz, vernetzt. Also, ja, ich frage nach meiner Berufung, aber meine Berufung ist eingebunden in ein Netzwerk aus Berufungen, Aufträgen, wie auch immer man das benennen möchte. Und da, wo dieses Netz gesponnen wird und Dinge sich miteinander verbinden, wird es plötzlich machbar und größer und bewegt wieder auch mehr, als ich alleine könnte. So, ne? Und auch mein Begrenztsein erfrischt andere, weil sie den Raum kriegen, den sie vielleicht vorher nicht hatten. Und ich muss den erst eröffnen oder jemand eröffnet ihn für mich. So, das hat es für mich noch mal größer, noch mal weiter gemacht. Schön. Ja, bewegt, erfrischt. Vernetzt, das finde ich, das können wir so stehen lassen.
1: Ja, absolut.
0: Das ist rund. Ich danke dir sehr, dass du uns so ein bisschen in deinen Elan und Enthusiasmus und deine Motivation und dein Herz, deine Leidenschaft hineingenommen hast. Das ist total inspirierend, Anna. Vielen Dank, dass du hier warst.
2: Ich habe mich so gefreut, hier zu sein. Das ist richtig schön.
0: Und Christiane, auch du, danke nochmal für diesen Blick von außen und auch diesen roten Faden, der dir aufgefallen ist, was sich da so durchzieht. Das war wirklich ein Gänsehautmoment. Vielen herzlichen Dank an dich.
1: Sehr gerne.
0: Was war dein Gänsehautmoment oder wo hat sich für dich ein roter Faden gesponnen heute in der Sendung? Das würde uns total interessieren und wir würden uns freuen, wenn du Kontakt zu uns aufnimmst und uns erzählst, was hat die Sendung bei dir hinterlassen. 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

Mein Name ist Maria Brehan und ich bin Österreicherin, habe aber jetzt auch eine afrikanische Staatsbürgerschaft von Uganda und freue mich sehr, dass ich in meiner vorgerückten Jugend noch einen neuen Auftrag von Gott bekommen habe, in Afrika armen Menschen zu helfen. Und das war jetzt vor 20 Jahren. Und da haben mich so 50, 60 junge Leute herzlich empfangen. Und in der Dunkelheit habe ich nur Augen und Zähne gesehen. Ich habe zu zittern begonnen, ich habe einen Kulturschock bekommen, ich habe keine Menschen mehr gesehen, bin ins Zimmer gelaufen und habe gesagt, Herr, morgen fliege ich zurück. Und in der Früh bin ich dann bei Sonnenschein hinaus und habe diese Menschen gesehen und habe eine Liebe empfunden. Und das war eigentlich das Fundament für meine Berufung. Die ersten Jahre habe ich ja nur gepredigt in verschiedensten Gebieten von Uganda. Weißt du, das sind 10.000 Leute, die einige Tage zu Fuß gehen und dann eine Woche unter Bäumen schlafen, weil sie so hungrig sind für das Wort Gottes. Die Kinder haben mich so bewegt, diese Armut. In 8 Monaten habe ich 1.000 Paten beisammen gehabt. Und jetzt wurde mir mulmig. Ich habe gedacht, so, jetzt habe ich geglaubt, das ist mein Lebenswerk. Und jetzt hat Gott fast jedes Jahr 1.000 Kinder hinzugefügt. Wir haben jetzt 13.000 Kindern schon die Schule ermöglicht, Kinderhäuser, Kindergärten, Volksschulen. Jetzt bauen wir eine große Mittelschule und Landwirtschaftsausbildung. Also es war ein junger Mann dort, der war 14 Jahre alt, der hat vielleicht den Chor geleitet. Und dann bin ich zum Direktor und habe gesagt, du wärst denn der junge Bub? Sagt er, ja, das ist der Richard, der ist sehr, sehr arm. Und ich wollte dich schon fragen, ob du ihn übernimmst als Pate. Sofort habe ich gesagt, den übernehme. Und dann hat er gebeten, ob ich ihn nicht zu Weihnachten zu mir nehme. Das habe ich dann gemacht. Und dann hat er mich gebeten, ob ich ihn adoptiere. Dann habe ich gesagt, du Bub, du hast eine Mama. Wir müssen zu der gehen. Dann bin ich zu der Mutter mit ihm und habe ihr erzählt, du, in keiner Weise möchte ich dir ein Kind wegnehmen. Dann sagt sie, das kann nur Gott sein. Ich habe 8 Kinder und habe gebeten, dass jemand mir hilft, die Last zu tragen. Und dann habe ich ihn als meinen Sohn angenommen. Dann kam gleich drauf die Angel, die ist heute 13 Jahre, damals war sie 10 Monate. Und dann kam noch der Zwillingsbruder vom Richard dazu. Der war dann schon 18, der war bei anderen Verwandten. Das ist natürlich etwas unverständlicher für die Welt, aber ich bin durch die Kinder bin ich 20 Jahre jünger geworden. Der Richard am 30. Geburtstag meiner Zwillingssöhne, das war jetzt vor 2 Jahren, es war das schönste Familienfest. Und 3 Tage später beim Frühstück kriege ich den Anruf, dass mein Sohn tot ist. Durch einen Autounfall. Also ich habe gebrüllt wie am Spieß. Er dürfte einen Herzinfarkt gehabt haben. Er hat einen Herzfehler gehabt, wollte sich aber nie operieren lassen. Und ist zusammengebrochen am Steuer, das Auto, und hat das Auto rumgerissen. Und es hat sich auf die Kante gestellt und der Seitenspiegel hat ihm das Gesicht eingedrückt. Der war auf der Stelle tot. Er ist heimgegangen. Er wurde von Gott einfach erlöst, ja. Er hat uns ein entzückendes Kindlein hinterlassen, die Abigail. Und mir hat er eine wunderbare Schwiegertochter hinterlassen. Wir wohnen beisammen. Wir haben diese Trauer intensivst erlebt, aber nur einige Wochen. Die ganze Familie, wir sind so getröstet. Wir wissen, er ist in der Ewigkeit. Und das ist natürlich der beste Platz für eine Mutter, ihr Kind zu wissen. Wir sehen uns wieder. Und so habe ich gelernt, bei allen Sachen, die ich nicht verstehe, zu sagen, Herr, verstehen du es nicht, mein du es auch nicht. Gebetet habe ich auch nicht dafür, aber ich sage einmal Danke. Und ich vertraue dir, dass du was Gutes draus machst. Und damit ist mein Leben fast stressfrei. Weil ich weiß, Gott macht keine Fehler. Und er schenkt alle Gnade zu allem, was er zulässt. Solltest du auch in einer Situation sein, die du nicht verstehst, die dir wehtut, die dich zutiefst enttäuscht hat, dann rate ich dir, werde nicht bitter, sondern sag einfach, Herr, verstehen du es wirklich nicht, mögen du es auch nicht, aber ich vertraue dir, dass du was Gutes draus machst. Und du wirst es erleben, dass Gott etwas Gutes draus macht, manchmal erst viel später.
Er liebt dich und er mutet dir nie mehr zu, als er dir Gnade schenkt.

Hallo und herzlich willkommen zu Echt Schön Musik. Ich bin wieder unterwegs, heute bei der Burg Greifenstein. Ich bin verabredet mit Simone und Gino Riccitelli. Die haben ein Album veröffentlicht, Nimm meine Hände. Und ich rede mit ihnen über Musik, aber über noch viel mehr, über Familie, über Beziehung, über Gott und die Welt im wahrsten Sinne des Wortes. Und ich dachte eigentlich, wir wären hier verabredet. Aber jetzt, wo ich es rede, merke ich, völliger Quatsch. Wir kommen ja erst später hier zur Burg und wir sind zu Hause bei Riccitellis verabredet. Da ist es genauso interessant wie hier und von daher fahren wir da jetzt hin und Sie kommen mit.

0: Oh, da ist aber jemand ganz schnell. Guten Tag. Bin ich hier richtig, Vericitelli? Danke.
1: Wie schön hier zu sein bei euch.
0: Im Wohnzimmer.
1: Ja, in der Familienzentrale, oder? Hier haltet ihr euch auch zusammen als Family öfter mal auf, oder?
2: Ja, auf jeden Fall. Ja, hier sind wir. Wenn wir als Family hier irgendwo uns im Haus treffen, dann hier.
1: Gibt's Stammplätze?
2: Ja, naja, es gibt Lieblingsplätze, die jeder haben will. Also das ist hier, hier und da. Und wer dann halt ein bisschen später kommt, der muss dann halt irgendwie hier so...
1: Der muss dazwischen.
2: Dazwischen sitzen, genau.
1: Aber was macht ihr denn als Family zusammen, wenn ihr hier im Wohnzimmer seid?
3: Unterschiedlich. Also Musik manchmal. Julio und ich haben jetzt ganz neu mit, was heißt ganz neu, ist schon ein Jahr her, mit Gitarre angefangen. Und er übt mehr als ich und kommt auch viel schneller vorwärts als ich. Hätte ich nie gedacht, dass ich mir so schwer tue, aber ich gebe die Hoffnung nicht auf. Er spielt oft Gitarre, sitzt hier oder wir kloppen uns um die Gitarre. Pepe spielt auch hier auf dem Boden oft mit Lego. Das haben wir jetzt für den...
1: Ihr habt jetzt extra aufgeräumt.
3: Ach, genau. unterschiedlich. Aber wir gucken auch Fernsehen zusammen oder machen Andacht hier zusammen oder so.
1: Also mittendrin im Familienleben. Sind hier auch Lieder für das Album entstanden, hier im Wohnzimmer bei euch? Und welches?
2: Ja doch, hier sind einige Lieder entstanden, gell?
3: Fast alle, würde ich sagen.
1: Ach, cool.
2: Ja.
1: Das heißt, es ist ja ein besonderer Ort. Wie läuft das, wenn ihr Musik macht, Musik schreibt? Wie geht das so vor sich?
2: Also es gibt Phasen, da versuchen wir es zusammen zu machen.
3: Aber meistens auch unterbrochen. Also wir können uns jetzt nicht so hinsetzen, eine Stunde oder zwei. Dann kommt immer, irgendwas ist immer. Und dann macht man mal 10 Minuten, dann ist wieder, ja, kommt ein Kind oder wie auch immer. Oder irgendwas ist und dann macht man wieder weiter. Also es ist nicht so einfach.
1: Mhm. Aber ihr könnt grundsätzlich gut zusammenarbeiten.
0: Ja, das ist eine gute Reaktion.
3: Geht so, würde ich sagen.
2: Ja, ich kann nicht so gut, also wenn ich was ganz toll finde, was ich gerade irgendwie getextet habe oder eine Melodie und er sagt, nee, das kannst du nicht bringen, Schatzi, dann ist die Stimmung nicht gut. Aber ganz oft hat er auch recht. Also ich brauche nur dann immer eine Zeit und so weiter.
1: Ja. Wir müssen reden über dieses schöne, den Spruch an der Wand. Das ist euer Trauspruch, ja. Und man kann natürlich, wenn man jetzt so Bibelverse nimmt, viel drüber philosophieren, aber ich würde gerne mal wissen von euch, was bedeutet euch dieser Trauspruch noch über 20 Jahre später in eurer Ehe? Also was ist das, was euch immer noch daran so sehr begeistert, dass ihr den quasi täglich lesen könnt oder wollt?
2: Ja.
3: Also jetzt nicht nur in der Ehe, sondern für mein ganzes Leben eigentlich, würde ich sagen, kann ich das immer noch so unterstreichen. Also wenn ich so zurückblicke auf mein Leben oder auch in die Zukunft schaue, ist es so, dass ich mir ein Leben ohne Gott nicht vorstellen kann. Also sowohl in der Vergangenheit weiß ich oder bin total dankbar, dass er mich so gesegnet hat und dass er mir eine tolle Frau geschenkt hat und tolle Kinder. Ich habe schon früh auch für eine Frau gebetet, aber auch für die Zukunft. Bei allen Themen, die so wichtig sind, richtungsweisend, da kann ich mir, ich weiß nicht, wie das Leute ohne Gott irgendwie machen, so, also schwierig. Von daher kann ich das so unterstreichen, ja.
1: Wie geht ihr denn damit um, die Beziehung zu Gott, euren Kindern vorzuleben, miteinander Familie irgendwie Glauben zu leben? Wie macht ihr das? Weil ich mir vorstellen kann, dass das anderen Eltern vielleicht auch so geht, dass das nicht so einfach ist. Ich merke es ja selber auch, je nachdem, aus was für einer Prägung man selbst kommt, gibt man das ja auch nicht nur in Sachen Glauben an seine Kinder weiter. Wie lebt ihr die Beziehung, die euch wichtig ist, die Gottesbeziehung für eure Kinder, mit euren Kindern? Wie lebt ihr das vor oder wie gebt ihr das weiter?
3: Also ich glaube, perfekt kann man es sowieso nicht machen als Eltern. Wir geben uns Mühe, auch für die Kinder beten auf jeden Fall, weil es ja dann doch letzten Endes eine persönliche Entscheidung ist und das kann ich auch nicht erzwingen. Von daher glaube ich, die Kinder lieb haben und für sie beten und ansonsten irgendwie normal sein.
2: Ja, das wollte ich auch sagen, so ganz natürlich. Sie merken es ja auch durch... Ja, einfach durch Kommentare oder wie wir mit Situationen umgehen oder kriegen auch mit, wenn wir uns zoffen, dass wir uns auch, dann versuchen wir auch, dass sie es mitkriegen, dass wir uns auch wieder vertragen oder...
1: Ja, und jetzt, also es gibt ja ein wunderschönes Lied auf der Platte, weil du da bist, ja. Ich meine, da ist jetzt der Papa angesprochen, aber es gilt natürlich auch für die Mama, nehmen wir da mit rein. Wahnsinns emotionales Lied, finde ich. Also als ich das gehört habe, da liefen selbst bei mir die Tränen. Das muss ich ja, passiert nicht häufig so. Weil man natürlich ganz viele eigene Geschichten da rein interpretiert. Ne? Was schätzt ihr an euren drei Kindern? Was ist das, was ihr richtig gerne mögt an den dreien?
2: Ja, also ich finde, sie sind alle drei sehr ehrlich und sehr offen. Das sind sie alle drei. Und ich finde sie auch alle drei auf ihre Art sehr mitfühlend.
1: Mhm. Wirklich. Wow.
2: Ja.
3: Sind super erzogen.
1: Klar.
2: Von
1: ja, auf jeden Fall.
3: So klar. Genau. Nee, also ja, wir sind dankbar für unsere Kinder auf jeden Fall.
1: Ja. Und ich werde nämlich jetzt diese Frage auch euren Kindern stellen. Ja. Denn ihr könnt natürlich viel erzählen über Familienleben und so.
2: Jetzt kommt's
1: raus. Ich würde gerne mal die drei noch mal ein bisschen interviewen.
3: Sind leider nicht da.
1: Ich habe hier schon welche rumlaufen sehen.
2: Von ja. Oma.
1: Ich glaube auf dem Trampolin.
3: Ja, die sind draußen, ja.
1: Okay, dann sehen wir uns gleich wieder, ja? Und ich guck mal gerade, was eure Kinder so sagen. Wow. Bravo. Pepe, hüpfst du oft hier? Willst du dich einmal kurz zu deinem Bruder setzen noch? Zu Giulio? Oder? Yes, großartig. Ja, cool, dass ich mit euch kurz quatschen kann. Luana, Giulio, Pepe. Ja, ich habe ja mit euren Eltern schon gequatscht. Pepe, du hast ja auf dem Album, auf der CD von der Mama und Papa gesungen, ne? Hat das Spaß gemacht? Singst du sonst auch? Wo singst du denn sonst noch?
4: Im Kinderchor vielleicht.
1: Im Kinderchor? Macht ihr alle Musik? Machst du auch Musik?
5: Nein, eigentlich nicht.
1: Aber du hast gesungen, ne? Auf dem,
5: ja.
1: Weil du da bist, ne? Hat es dir Spaß gemacht?
5: Ja.
1: Und deine Eltern oder eure Eltern haben eben gesagt, dass sie sehr an euch schätzen, dass ihr ehrlich seid zum Beispiel. Dass ihr sehr ehrlich seid. Deshalb könnt ihr jetzt auch ehrlich sein. Was mögt ihr denn an euren Eltern besonders gerne?
4: Also besonders gern mag ich, dass sie uns Freiheiten lassen, aber dabei trotzdem noch eine gute Erziehung vermitteln und dass sie einfach in der Erziehung Geborgenheit und extrem viel Liebe vermittelt haben.
1: Wow, krass. Was magst du an deinen Eltern, Luana?
5: Also ich finde, sie sind noch so, also sie sind richtig cool, drauf und so und ja, ich habe die einfach lieb. Genau.
1: Stark. Jetzt sind ja eure Eltern Lehrer, ne? Ist das manchmal doof oder ist das eigentlich cool?
4: Also ich finde das cool.
1: Bei euren Schulnoten oder so, ist das irgendwie... Ihr kennt es auch nicht anders, ne?
4: Ja, ist ganz normal einfach.
1: So, es fängt an zu regnen. Vielen Dank, dass ihr vor die Kamera gekommen seid. Wir gehen jetzt ins Studio. Wir machen jetzt ein Wettrennen, wer zuerst im Haus ist. Sie gucken jetzt noch ein paar Fakten über die beiden Ricitellis, Mama und Papa. Und ich sage 3, 2, 1, los!
0: Oh, das war aber ein Fehlstart hier. Eieiei. Pepe hat gewonnen.
3: Wir sind die Ricitellis
2: und hier kommen ein paar Fakten. Ich will auch was sagen. Achso. Er sagt, wir sind die Ricitellis und ich sage, hier kommen ein paar Fakten raus, oder? Okay.
3: Wir sind die Ricitellis
2: und hier kommen ein paar Fakten über uns.
3: Als wir zusammengekommen sind, war ich so ein Stück kleiner als Simone.
2: Und ich habe jeden Tag gebetet, dass er immer ein bisschen größer wird.
3: Ich war 15 und sie war 16. Und ich bin noch spät gewachsen.
2: Und ich früh.
3: In jedem unserer Bäder steht ein Heizöfen, weil ich warme Luft oder auch Föhn liebe.
2: Und ich stecke alle Dinge immer aus, weil ich liebe es, kalt zu duschen und frisch zu werden.
3: Ich habe einen Zwillingsbruder, der auch Musik macht.
2: Der dir aber überhaupt nicht ähnlich sieht.

0: glaube, Simone wartet, ey.
1: Ja.
0: Lass sie mal reingehen. Schwupps, schon sind wir im Studio. Auch ein wichtiger Ort fürs Musizieren, für eure Musik auch. Wenn man jetzt hier in so einem Studio sitzt, ne, sieht das ja eher auch so ein bisschen technisch aus manchmal. Ne? Ist das eigentlich ein Widerspruch manchmal? Also ich finde manchmal so an Knöpfen drehen, an Reglern und diese ganze Emotionalität.
1: Nee, für mich ist es kein Widerspruch. Also jedes Gerät, was hier ist, also Musik ist immer emotional. Und ich habe oft so Testgeräte auch da, Kompressoren, was ich schon Kompressoren getestet habe. Und es muss mir von Anfang an, muss ich gleich das Gefühl haben, das ist es. Es ist verrückt, aber es ist ein emotionales Ding für mich. Und wenn der mich emotional packt, der Kompressor, dann kaufe ich den.
2: Und den Chino, der kann stundenlang über diese Geräte sprechen. Ja. Stundenlang. Ja. Und meine Tochter und ich, geht dir es auch manchmal so, dass er dann so ein bisschen... Aber es ist, berührt dich sehr.
1: Aber auch hier Musik zu hören, in einer guten Lautstärke, schöne Songs zu hören, das ist auch für mich auch Lebensqualität. Auf jeden Fall.
0: Ihr seid beide auch Musiklehrerinnen und Lehrer, oder?
3: Ja.
0: Du bist ja Grundschullehrerin und machst dann ja auch, das ist ja fast so musikalische Früherziehung, was man dann macht, oder?
2: Ja.
0: Was macht dir da am meisten Spaß? Also mit Kindern zu musizieren, auch mit kleineren Grundschulkindern zu musizieren?
2: Das ist ganz einfach. Also sofort strahlen die Kinder. Du kannst vorher noch Deutsch machen oder Sachunterricht oder was, das ist okay. Aha. Aber wenn ich sage, jetzt machen wir Musik, dann hast du lauter strahlende Kinder da. Die Schüchternen kommen einfach manchmal aus sich heraus. Das ist für mich Musikunterricht.
0: Wir müssen kurz noch über das Studio reden. Ja. Du hast das muss man einfach mal sagen, selbst gebaut quasi oder selbst umgebaut. Ja? Hier sind noch andere Produzenten, Musikerinnen und Musiker, die sich hier auch, oder die das mit bespielen.
1: Ja.
0: Aber das ist so dein viertes Baby. Kind sozusagen.
1: Genau, ja.
0: Ne?
1: Das war ein ehemaliger Getränkemarkt, der stand leer eigentlich und dann haben wir da ein Studio draus gemacht.
0: Krass. Ja, und ich meine, ihr habt zusammen ein wunderbares Album veröffentlicht, jetzt das zweite schon, was ihr zusammen gemacht habt, Nimm meine Hände. Und das ist hier ein Song, der geht so ein bisschen zurück auf die Dichterin von früher, Juli Katharina von Hausmann, So nimm denn meine Hände. Mhm. Auch ein altes Lied, aber mich lockt man damit tatsächlich noch vom Ofen hervor. Ich mag das Lied sehr gerne. Magst du ein bisschen die Geschichte dazu erzählen, weil ich finde dieses Lied so stark.
2: Ja, gerne. Also wir waren auf einer Beerdigung hier in Hüttenberg von unserer Nachbarin und das Lied wurde gesungen. Ganz klassisch. Vorne einfach eine Frau. Es hat mich unwahrscheinlich berührt. Der Text, gerade auf Beerdigungen ist man ja sehr... Ja, ich weiß nicht, ganz emotional und auch fragt sich in dem Moment wirklich, stellt sich Fragen über das Leben an sich. Und das hat mich sehr berührt. Und dann bin ich nach Hause gegangen und habe gedacht, das muss ich nochmal ein bisschen wieder zu meinem machen, umschreiben. Und so ist das dann entstanden.
0: Jetzt ist ja so, dass durch Corona auch für irgendwie Kunst, Kultur, Musik das schwierig ist. Gerade ist ja noch nicht vorbei, aber habt ihr Bock, wollt ihr, ist was geplant, dass ihr auch auftretet mit dem Album, dass ihr Konzerte gebt und dass Menschen das live hören können, das, was ihr zu sagen habt?
1: Auf jeden Fall. Also wir hatten jetzt, vor Corona hatten wir ein paar Konzerte, dann war natürlich jetzt gar nichts. Jetzt sind wir nächste Woche nochmal auf Korsika und spielen da. Und dann schau mal, was kommt. Also wer das jetzt schaut und uns buchen möchte, jederzeit gerne. Wir kommen zu zweit oder manchmal auch zu dritt mit unserem Großen, der spielt dann Cajon.
0: Ach cool.
1: Ja.
0: Die Musik von euch kann man in unterschiedlicher Art und Weise konsumieren. Nicht jeder hat so schöne Boxen, wie die hier im Studio sind. Aber man kann es natürlich, es wirkt auch zum Beispiel im Auto. Wo hört ihr am liebsten Musik? Außer im Studio jetzt, das haben wir schon gehört, aber wo? Beim Joggen oder so, wo konsumiert ihr selbst Musik?
2: Also ich am liebsten im Wohnzimmer.
1: Ja, zu Hause.
0: Mhm. Okay.
1: Oder im Auto. Also am liebsten hier, ist klar, aber ansonsten auch im Wohnzimmer, ist auch nicht schlecht.
2: Eigentlich auch total gern beim Joggen, aber da komme ich gerade nicht zu. Aber habe ich mir fest vorgenommen,
0: okay,
2: dass es wieder mehr wird.
0: Ja. Im Wohnzimmer waren wir schon. Joggen gehen wir heute nicht mehr, aber es gibt noch einen Ort, wo wir jetzt gemeinsam hingehen und da kommen Sie einfach mit.

0: So, gerade haben wir euch gesehen, das Musikvideo zu Nimm meine Hände, auch auf einer Burg gedreht. Aber es ist eine andere, als wir jetzt hier sind, ne?
1: Ja.
0: Ich war ja schon mal heute außer der Reihe, hatte mich ein bisschen vertan, aber es ist wunderbar hier, ne?
2: Total schön.
0: Wie war das, der Videodreh für euch?
2: Total entspannt.
1: Das ist okay. Für mich war es mega stressig.
2: Ich fand es total schön. Eine schöne Location, ein schönes Lied, ein schönes Kleid. Es hat eigentlich richtig gut geklappt. Ein bisschen stressig war ja das Klavier da hoch.
1: Ich habe das Klavier da hochgeschleppt. Also das ist so ein Klappklavier.
0: Super.
1: Ist sauschwer. Die ganze Keyboards, die ganze Kameraausrüstung. Ich bin 15, 20 Mal gegangen, riesenlangen Weg.
0: Hat sich gelohnt.
1: Ja.
0: Und deine Frau hat einen schönen Tag.
1: Das auf jeden schön. Fall.
2: Danke.
0: Ich finde, die Burg ist aber ein tolles Bild, so grundsätzlich. Ne? Auch für das Thema Beziehung. Denn es gibt ja irgendwie Themen oder Bereiche, wo eine Beziehung auch geschützt sein muss. Und ich habe daran gedacht, als ich ein Lied auf eurem Album gehört habe, da geht es um das Thema Vergebung. Da würde ich jetzt gerne noch mal nachfragen bei euch. Ja, gibt's viele Anknüpfungspunkte, aber das Thema Vergebung, wann habt ihr eigentlich das erste Mal in eurer Beziehung oder in eurer Ehe gemerkt, dass das wirklich ein Thema ist, einander zu vergeben?
2: Das hat ein bisschen gedauert. So am Anfang waren wir so ein bisschen, ach, ist doch alles super, wir verstehen uns doch super und alles läuft. Eine Freundin von mir hatte immer gesagt, Simone, du weißt, Ehe ist Arbeit. Die war halt schon 6 Jahre vor mir verheiratet. Mhm. Und das habe ich immer so ein bisschen so belächelt. Sie tat mir fast so ein bisschen leid. Ich habe irgendwie gedacht, bei uns, das ist total einfach. Wir haben so viele gleiche Meinungen und so. Und dann kamen aber die Kinder. Und da wurde es dann schon ein bisschen, ja, wir mussten uns mehr organisieren. Wir hatten mehr Verantwortung, mehr. Und dann gab es schon auch mehrere Reibereien. Und ab da kam das Thema Vergebung sehr stark in den Fokus. Ja.
1: Also ich weiß zum Beispiel auch, wenn man dann den Schritt gemacht hat, geht es einem selbst besser. Also wenn man das mit sich rumträgt, dann wird es ja nicht besser dadurch. Also man schadet sich eigentlich selbst auch damit ein bisschen, wenn man nicht vergibt, finde ich. Wenn man dann aufeinander zugeht und die Luft ist dann wieder rein, dann ist das für einen selbst auch ein ganz anderes Lebensgefühl wieder.
0: Das ist irgendwie interessant. Ne? So im Rückblick denke ich das auch. So,
1: ja,
0: das hetzte man
1: richtig,
0: eher. Ne?
1: Richtig, aber in der Situation hat man dann den Stolz vielleicht,
0: ja,
1: oder so, zu sagen, nee, ich bin jetzt sauer.
0: Ja,
1: ja, auf jeden Fall.
0: Jetzt habe ich euch kennenlernen dürfen ein bisschen. Wir haben gequatscht, eure Kinder auch und so. Man guckt ja immer so ein bisschen zurück. Ihr seid jetzt schon länger verheiratet, immer prozesshaft und so. Aber es geht ja auch darum, irgendwie so im Alltag Familie zu feiern und bewusst zu erleben. Was sind denn so Momente im Alltag, die ihr so richtig feiert gerade? Mit euren Kindern oder zu zweit? Worauf freut ihr euch als Familie, als Paar?
1: Ach, eigentlich immer, wenn wir zusammen sind. Und also wir sind alle sehr, also fast alle, ja, sehr, sage ich mal, verschmust so ein bisschen. Und wenn wir dann kuscheln zusammen, das ist auf jeden Fall immer schön. Die Kinder, der Kleine kommt noch zu uns,
0: ja,
1: und so. Das feiere ich auf jeden Fall schon komplett. Ansonsten einfach Zeit zusammen zu,
2: ja,
1: haben.
2: Jetzt im Urlaub vielleicht bald, wenn es dann irgendwie gehen sollte. Da freuen wir uns alle riesig drauf. Einfach zu chillen, wie unsere Großen sagen, und Zeit zusammen haben. Und einfach, ja, uns als Familie zu genießen auch.
0: Mhm. Mhm. Und viele von euch oder viele Leute feiern auch euer Album hoffentlich, und da bin ich mir ganz sicher, und eure Musik. Nimm meine Hände heißt das Album von Simone und Gino Riccitelli. Riccitelli eigentlich? Ich habe gar nicht nach dem...
1: Ja, perfekt.
0: Riccitelli?
1: Perfekt.
0: Fragt wahrscheinlich jeder, ne? Ich sag Riccitelli.
1: Ja, ist richtig.
0: Von Simone und Gino Riccitelli. Ja, und ich hoffe, Sie feiern das auch. Ich habe es sehr gefeiert, mit den beiden unterwegs sein zu dürfen. Vielen Dank dafür, dass ihr die Zeit mit mir verbracht habt.
2: Sehr gerne.
1: Ja, sehr
0: für
2: gerne.
0: Die Offenheit und für die Zeit mit euch. Das war echt schön Musik für heute. Schön, dass Sie dabei waren. Bis zum nächsten Mal. Macht es gut. Ja, ich mache mich jetzt auf den Weg, ja, weil sonst, wer weiß, ob ich mich nochmal verfahre oder verlaufe. Wir können noch ein bisschen bleiben, die Zeit zu zweit genießen. Danke.
1: Ciao.

Ich hatte immer einen Altar zu Hause und der war zeitweise also dicht bevölkert mit allen möglichen Figuren und Symbolen da draußen. Und Jesus war immer dabei, aber vielleicht manchmal einer unter 20. Mich haben eigentlich die großen Fragen sehr früh beschäftigt. Woher kommen wir, wohin gehen wir und warum sind wir hier? Und die wollte ich beantwortet wissen. Vorher hatte ich das Gefühl, kann ich gar nicht richtig hier ankommen, weil ich muss ja wissen, wozu ich da bin, auf was es hier ankommt. Ich hatte schon früh die Vorstellung, es ist so wie so eine Schule hier. Und dann kommt man vielleicht in die nächst höhere Klasse, Stufe, Schule. Und auf was kommt es denn an? Was ist denn wichtig hier? Und nach diesen Antworten habe ich gesucht. Mein Verständnis war so, dass es gibt diesen einen Gott. Das war Fakt für mich. Es gibt diesen einen Gott und alle Religionen streben danach, zu diesem einen Gott zu kommen. Und jetzt muss ich nur den richtigen Weg sozusagen finden. So war mein Gedankengebäude. Ich bin dann nach Nepal und bin in den Buddhismus eingetaucht, war auf Bali, Hinduismus, viele Zeremonien und Begegnungen mit den spirituellen Führern dort und mich mit der Philosophie auseinandergesetzt, auch Indien, Yoga, Ashram, die Bhagavad Gita, Veden mich beschäftigt, Amerika, Community, spirituelle besucht, auch welche, die angelehnt sind ans Christentum, auch Einheit von Religionen gesucht im größten unterirdischen Tempel der Welt, in der Osternacht dort geschlafen, meditiert, gebetet, getanzt, gechantet, alles Mögliche gemacht, immer um Gott zu finden. Und ich war immer unzufrieden. Ich habe das Haar in der Suppe gesucht und manchmal habe ich ganze Haarbüschel gefunden. Und dann musste ich wieder gehen und es war jedes Mal mit Enttäuschung verbunden. Jedes Mal musste ich auch Beziehungen wieder aufgeben. Das war der härteste Part von allem. Das sind ja insgesamt 40 Jahre gewesen und dann habe ich aufgegeben. Ich war so im Groben durch, einmal rings um den Globus und wusste nicht, wo ich jetzt noch suchen sollte. Und habe dann gesagt, Schluss, aus, fertig, mit jeglicher organisierten Religion, nur noch du und ich, Gott, bei mir zu Hause am Altar. Nachdem meine beiden Kinder aus dem Haus waren, wollte ich in eine kleinere Wohnung umziehen und da gab es Kabelfernsehen, das hatte ich vorher noch nicht. Und ich hatte immer Satellitenfernsehen, habe sowieso so gut wie nie Fernsehen geguckt, weil mich das immer nervös gemacht hat, das war nichts für mich. Und dann habe ich mich da echt hingesetzt und habe bei eins angefangen und habe durchgezappt. Zu zwei, zu drei, zu vier, zu fünf. Dann bei Sender 126. Ja, hätte ich auch nicht gedacht, dass ich so weit durchzappen muss. Ich glaube, es kamen erst Bilder aus Israel und das hat mich erinnert, dass ich ja mal in diesem Land war und das hat mich schon ein bisschen verzaubert und ich hatte immer vor, da mal wieder hinzugehen. Und dann hieß es, und jetzt kommt noch ein biblischer Impuls direkt aus Israel. Da dachte ich, ach, das ist ja interessant. Ist es dann auf Deutsch? Und tatsächlich, ein Deutscher in Israel, der aus der Bibel vorliest. Da dachte ich, ja, das kann ich mir auch mal anhören. Und dann hat er Römer 9 bis 11 interpretiert. Da dachte ich, was? Das steht in der Bibel? Ach, so klug, so einfach. So groß, das erklärt ja ganz viel meiner Fragen, die mir noch nie jemand beantworten konnte. Da war ich völlig geflasht. So schlicht, so. Es war, als würde jemand den Rollladen hochziehen. Wo es vorher dunkel war, dachte ich, ich glaube, ich habe gerade ein Stück Wahrheit gefunden. Da habe ich mir sofort geguckt, wie heißt das denn, der Bibel-TV? Noch nie gehört, was alles gibt.
Hätte ich aber nie freiwillig aufgerufen, wenn ich es gewusst hätte. Bibel, ich meine, ich hatte natürlich eine Bibel, hat man als spiritueller Mensch. Aber ich wäre ja nie auf die Idee gekommen, die zu lesen. Ich hatte so die typischen Vorurteile, wer weiß, was da alles stimmt oder nicht, von Menschen gemacht und so Geschlechterfolgen und was da alles drin steht. Ich meine, ist das interessant? Braucht man das? Versteht man das überhaupt? Ja, und dann habe ich nächste Woche dann wieder reingeschaut und dann bin ich dann mal da drin geblieben, was es da sonst noch so alles gibt und habe jede Menge spannende Sendungen gefunden. Ja, letztendlich hat es dann dazu geführt, dass ich angefangen habe, dann doch mal die Bibel in die Hand zu nehmen und zu lesen. Ich habe abwechselnd Bibel-TV geschaut und Bibel gelesen und dann dachte ich, endlich werde ich satt. Das macht Sinn, das passt zusammen, das erklärt das Ganze, auch aus der Vogelperspektive. Das zeigt mir endlich, wie diese Zusammenhänge sind in der Welt und warum sie so ist, wie sie ist und wie man da durchkommen möchte ich gar nicht sagen, aber wie man da seinen Weg zu Gott findet und was wir hier zu lernen haben und wo es hingeht und wie es danach weitergeht. Ja, ich war einfach

überwältigt. Und dann habe ich an meinem Altar zu Hause Jesus mein Leben übergeben. Jesus, ich habe dich jetzt erkannt, dadurch, dass ich die Bibel gelesen habe. Es tut mir leid, dass ich das so lange gar nicht in die Hand genommen habe und nicht begriffen habe. Und da ist so viel schiefgelaufen in meinem Leben. Bitte komm du jetzt in mich und übernimm du die Führung. Komm in mein Herz und bitte hilf mir, das aufzuräumen, was ich nicht kann. Bitte mach du es für mich und zeig mir, was ich jetzt tun kann mit dem Rest meines Lebens. Für dich tun kann, für Gottes Reich tun kann. Ja, ich möchte mich jetzt einfach in deinen Dienst stellen, was immer jetzt auf mich wartet. Ich freue mich drauf. Jesus ist für mich heute alles, Anfang und Ende und oben und in, unten und in mir und Ausrichtung und Hoffnung und Wegweisung und Führung und Lehrer und Freund und der, der mir den Weg, mir und uns allen den Weg eröffnet hat, zurück zu Gott.

0: Ihre Menschen, die mit Ihnen sprechen.
1: Stellung, ich weiß, da drin ist...
0: Und Kind ist sehr intensiv. Wann er Schmerzen hat, ich habe gewusst, wenn er alles nichts ist, was greifbar ist oder eben für einen, der nur über Sprache sich austauscht, der kann das nicht nachvollziehen.
1: Hat das deinen Glauben irgendwie ins Wanken gebracht, deinen Sohn so zu sehen? Nein, du sagst, ich habe noch gar nicht die Frage zu Ende gestellt und schon sagst du nein. Das klingt sehr überzeugt.
0: Ja. Nein, ich muss dazu sagen, ich bin katholisch erzogen. Mhm. Ich habe die Erziehung genossen wie alle Katholiken. Du musst am Sonntag in die Kirche gehen. Das heißt, man ist mehr oder weniger passiver Christ. ab da hat sich's geändert. Ab da war mir klar, es gibt nur eine Macht, die über dir ist und die all das managt, kann man jetzt nicht sagen, aber die das im Blick hat, was passiert und was auch dann das mit dem ganzen Umfeld passiert. Weil es ist ja wie eine Welle. Wenn einem geliebten Menschen so etwas passiert, sind alle anderen drumherum ja auch mit involviert. Das heißt, auch die leiden mit und auch die, so wie jetzt ich als direkte Angehörige, als Mutter, mein Mann, meine Tochter natürlich auch, jeder auf seine Art und Weise. Aber bei mir war klar, ich schaffe das nur mit ihm. Ich schaffe das nur mit Gott. Es geht nicht anders.
1: Und dieses Mit-Gott-Schaffen, das hat sich über viele, viele Jahre gezogen. Ja. Nach der Reha ist er dann in ein Pflegeheim gekommen. Wie hat das dann in den folgenden Jahren dein Leben verändert? Wie habe ich mir dann deinen Alltag vorzustellen?
0: Also, dass Bernhard überhaupt in dieses Pflegeheim gekommen ist, ist Gottes Werk. Bis dahin war es nämlich wirklich schlimm. Die Ärzte waren unfreundlich, sagen wir es mal so. Der letzte Satz in der Reha war, wenn Sie keinen Platz für Ihren Sohn finden, dann setze ich ihn am nächsten Ersten auf die Straße. Es ist einfach Fakt, da zieht es einen die Füße unter den Boden weg. Und ich hatte dann nur noch 14 Tage Zeit, einen Platz für Bernhard zu finden.
1: Und weil er quasi als austherapiert.
0: Austherapiert, galt. Genau. Behandlungsziel ist erreicht. Also Behandlungsziel war in dem Fall bei einem Wachkoma-Patienten, er ist für die Pflege fertig. Man kann ihn pflegen. Er hatte keine Trachealkanüle mehr, er war entwöhnt. Er hatte eine PEG, damit konnte man ihn ernähren. Und das war's. So. Und deswegen mussten wir dann auf die Schnelle einen Platz finden. Und das war dann das Problem, wo? Zu Hause ging es nicht. Wir waren im ersten Stock. Ich bringe da keinen Rollstuhl rauf und runter. Das ist das Erste. Das Zweite ist, du brauchst eine 24-Stunden-Pflegekraft. Ich hatte noch eine Tochter, ich hatte noch jemanden, der meine Aufmerksamkeit braucht.
1: Wie alt war
0: sie? Damals, als der Unfall passiert ist, war sie 6. Okay. Wo er dann in das Heim gekommen ist, war sie 8. Genau. Und dieses Heim, in das er dann gekommen ist, die hatten eine Wachkoma-Station. Das ist selten so etwas. Und da war er bestens aufgehoben. Nur, die nehmen nur dann jemanden, die hatten 12 Zimmer. Und nur dann kommt jemand wieder rein, wenn einer stirbt. Das heißt, jemand musste sterben, damit Bernhard den Platz kriegt. Und dieser Platz ist wirklich auf den Tag genau dann frei geworden. Die sind dann hingefahren und haben ihn zusammen abgeholt. Und das war das schönste Geschenk, weil ich gewusst habe, da ist er richtig. Da gehört er jetzt hin. Und das ist jetzt seine neue Familie, das ist sein neuer Wohnort. Und ich habe das ja immer gesagt, er wohnt da.

0: Ich habe nicht gesagt, das ist ein Heim.
1: Aber wie oft warst du da bei ihm?
0: Die erste Zeit jeden zweiten Tag. Mhm. Das sowieso. Und dann, je länger es ja gedauert hat, desto kürzeren Abständen sind dann Lungenentzündungen gekommen. Und da war ich dann, wenn es schlimm ging, auch jeden Tag da.
1: Welche Entfernung musst du da fahren?
0: 100 Kilometer.
1: Das hast du jeden Tag gemacht mit einer kleinen Tochter noch zu Hause?
0: Ja, genau. Das heißt, ich habe das so geplant, wenn die Iris aus dem Haus gegangen ist in die Schule, habe ich mich gleichzeitig ins Auto gesetzt, bin nach München gefahren, habe meine Zeit dort mit ihm zusammen verbracht. Das ist ja das Einzige, was man ja dann noch hat. Man schenkt Zeit. Mhm. Und die Zeit ist wertvoll, weil man weiß von Anfang an, die Zeit ist begrenzt. Ich weiß, mein Sohn stirbt vor mir. Mhm. Das war klar.
1: Aber nicht nur die Zeit ist begrenzt, sondern die Kraft hat ja auch irgendwo Grenzen. Warst du mal an dem Punkt, wo du gemerkt hast, ich kriege das nicht mehr hin zwischen meinen beiden Kindern, zwischen Garmisch und München?
0: Das wird einem erst bewusst danach. Ja. In dem Zeitraum ist es wirklich so, du hast Kraft ohne Ende. Du könntest abends noch auf den Berg gehen. So viel Kraft hast du in dir. Und diese Kraft bekommst du auch durch Gott. Das ist einfach das Schöne. Dass er dir diese Kraft gibt, um handlungsfähig zu sein. Ja.
1: Nach insgesamt 7 Jahren habt ihr dann Abschied nehmen müssen von ihm. Welche Erinnerungen hast du so an die letzten Momente mit ihm?
0: 2 Tage vorher war ich bei ihm und er war sehr müde, sehr erschöpft. Er war ja in immer kurz, ich sage, diese Lungenentzündungen haben wahnsinnig viel Kraft gekostet. Ich saß bei ihm, habe mich dann zu ihm ins Bett reingelegt, wir haben zusammen Fernsehen geschaut. Und dann irgendwann habe ich dann den Fernseher ausgemacht und habe dann zu ihm gesagt, Bernhard, wenn du soweit bist, du darfst gehen. Ach, Entschuldigung. Ja. Wir waren beide soweit. Wir haben beide gewusst, jetzt geht kein Weg zurück mehr ins Leben, sondern er muss seinen Weg gehen und zwar ohne mich und ich muss mich von ihm verabschieden. Und und dann 2 Tage später kam dann der Anruf, Bernhard ist tot. Genau.
1: Würdest du sagen, dass Trauer anders aussieht, wenn man eigentlich schon jahrelang Abschied genommen hat? Oder kam die mit der gleichen Macht und Wucht?
0: Genau. Man ist zwar darauf vorbereitet, man weiß es, man spricht auch darüber. Wir haben daheim sehr oft darüber gesprochen, wie werden wir es machen, wenn der Tag kommt. Weil wir haben ja noch eine Tochter. Auch mit ihr mussten wir über dieses Thema reden. Und wir haben sie schon sehr früh involviert in das Ganze und haben sie gefragt, was ist, wenn Bernhard stirbt? Möchtest du dann mit dabei sein? Oder möchtest du lieber dass du woanders hingehst und das nicht direkt erleben musst? Und sie hat gesagt, nein, also wenn es ist, ich möchte auf alle Fälle mit dabei sein. Und wir haben das dann ja auch so gemacht. Wir sind alle 3 nach München gefahren, auf die Station, in das Zimmer. Und das Schlimme war ja, weil das ja ein unnatürlicher Tod ist, ermittelt natürlich auch die Polizei. Wenn ein junger Mensch stirbt, ist es immer unnatürlich. Und die Polizei war schon da. Und wir mussten dann erstmal die Polizisten bitten, dass wir alleine von ihm Abschied nehmen dürfen, dass sie in der Zwischenzeit rausgehen. Genau. Und dann waren wir bei ihm und das Erste, bei uns ist es so Brauch, ich weiß nicht, ob das hier auch so ist, bei uns ist es so Brauch, dass man das Fenster öffnet, um die Seele gehen zu lassen. Und das war dann der Auftrag an meine Tochter.
1: So ein symbolischer Akt.
0: Genau, sie macht das Fenster und sie ist rein und dann sofort an das Fenster geöffnet. Und man musste dazu auf den Stuhl steigen, weil das so ein Altbau war, damit man von oben dann die Fenster öffnen kann. Und irgendwie hatte man tatsächlich das Gefühl, jetzt ist er weg. Also es war nur noch die Hülle da, nur noch der Körper, aber er selber war weg.
1: Jetzt so im Rückblick, wie lange ist das jetzt alles her?
0: Gestorben ist er 2009.
1: 2009.
0: Ja.
1: Was bleibt für dich von Bernhards Leben?
0: Im Keller unten liegt immer noch seine E-Gitarre. Die konnte ich nicht weggeben. Wir haben ganz viele Bilder von ihm. Eins sogar, das an dem Unfalltag gemacht worden ist. Ich habe ein paar Bilder, nicht viele, ein paar Bilder gemacht, wo er im Wachkoma war, weil ich finde, so hätte er sich nicht zeigen wollen, so verletzt. Und deswegen benutze ich eigentlich immer das letzte Bild von ihm, weil er da noch so frech in die Kamera schaut. Das nehme ich und ich rede auch viel mit ihm. Ich setze mich ab und zu ans Grab und einfach nur hinsetzen und dann rede ich mit ihm. Ja. Also es ist immer noch, er ist immer noch da und ich weiß, dass er auf uns aufpasst. Es ist so wie bei dir, er ist im Himmel und passt auf uns auf. Er schaut auf uns.
1: Vielen Dank. Alles Gute euch als Familie auch. Stefan, so. Wir schalten wieder um in ein anderes Thema. Du bist ehrenamtlich in der Eheberatung aktiv und in der letzten Sendung, da saß deine Frau, ich glaube sogar auf demselben Platz.
2: Ich glaube auch.
1: Und sie hat erzählt von der schwierigen Zeit, als euer Sohn am anderen Ende der Welt in Australien im Koma lag. Nicht im Wachkoma, sondern im Koma zunächst nach einem schweren Unfall auch. Damals in der Corona-Zeit unglaublich schwierig, dahin zu kommen. Er hat das überlebt, wundersam gut überlebt, diese ganze Sache. Aber diese ganze Situation hat auch eure Ehe ganz schön auf die Probe gestellt. Gewissermaßen so eine unfreiwillige Selbsterfahrung in Sachen Ehekrise, die du da gemacht hast. Sabine hat uns sehr emotional von ihren Erlebnissen erzählt. Wenn du so dran denkst, wie du damals so die Nachricht vom Unfall eures Sohnes bekommen hast, wie hast du das erlebt? Ähnlich emotional?
2: Ja. Also im ersten Moment kannst du nur emotional reagieren.
1: Ja.
2: So eine Nachricht zieht dir den Boden unter den Füßen weg. Du weißt nicht, wie es weitergeht. Und klar schaltest du an irgendeinem Punkt um. Also das heißt, ich habe dann, nachdem ich erstmal emotional, klar, wir haben geweint, du bist verzweifelt und wir haben das gemacht, was wir konnten, halt erstmal versucht, Gott und die Welt zum Beten zu bewegen. Also das war wirklich das Erste, was wir gemacht haben. Ich weiß gar nicht, ob das so rauskam, was meine Frau erzählt hat. Also wir haben wirklich erstmal wirklich jeden, den wir kannten, gesagt, hey, betet für unser Kind. Und es waren nachher wirklich tausende Menschen, die auch gebetet haben. Also das war ja das Wunder. Und auch wenn du erstmal emotional reagierst, du gehst dann, glaube ich, entweder du bleibst da drin stecken oder du gehst halt ins, okay, ich muss jetzt das Problem lösen. Und so habe ich halt auch reagiert. Das heißt, ich bin sehr, sehr schnell in einen, okay, wir müssen jetzt irgendwie nach Australien kommen, wir müssen gucken, dass wir zu unserem Kind kommen, wir müssen einfach gucken, dass die ganzen Dinge, die jetzt einfach da waren, so schnell wie möglich irgendwie gelöst werden. Das ist der Modus, in den ich dann einfach direkt auch gegangen bin.
1: Also nicht mehr so die Frage, wie fühle ich mich, sondern was kann ich tun?
2: Genau, und das alles, was immer an Gefühlen kam. Also das heißt, wenn du da nachts liegst und du weißt irgendwie, dein Kind überlebt oder überlebt es nicht, also du musst ja mit dem Gedanken reden, du redest mit Gott, du denkst an Sachen, du fängst so bescheuerte Sachen an zu denken, wie zu sagen, Gott, nimm mein Leben, aber nicht seins. Also ich sage jetzt bescheuert, weil das ist nicht Gottes Deal. Gott braucht nicht mein Leben, damit jemand anderes lebt. Aber man fängt an, in so Richtungen zu denken und dann ist es immer wieder zu sagen, okay, ich habe jetzt nichts davon, wenn ich jetzt quasi in einer gefühlsmäßige Situation verfalle, dass ich nicht mehr handlungsfähig bin. Also das war auch eine bewusste Entscheidung, sondern da reinzugehen und zu sagen, okay, du bleibst jetzt irgendwie Kopf Du lässt die Emotionen jetzt mal zur Seite, die habe ich auch ganz bewusst zur Seite geschoben und guckst einfach, dass du jetzt alles orchestrierst, organisierst, was in deiner Macht steht, um erstmal nach Australien zu kommen, um dann im nächsten Moment, wo wir nachher dann ja auch bei ihm sein konnten, all die ganzen Dinge zu machen, wo ich sage, okay, wie können wir unserem Kind optimal helfen? Also das war so mein Zustand von, du hörst diese Nachricht, die einfach du nicht greifen kannst, bis du bist dann da, hast dein Kind das erste Mal gesehen, du hattest meine Frau das auch gefragt, ein ganz unglaublicher Moment, weil es halt irgendwie gefühlt, ne, du liest da jemanden liegen und dann gehst du halt weiter und sagst, okay, ich muss jetzt alles dran setzen, dass mein Kind wieder zurück ins Leben führt. Ja. Das einfach, du bist in so, du hast es ja auch gesagt, du hast vielleicht auch auf einmal eine Power und auch eine Energie, weil es geht nicht um dich, es geht jetzt einfach um dein Kind.
1: Ja.
2: Und du versuchst alles zu tun, dass das einfach wird.
1: Ja. Hättest du in der Zeit sagen können, was deine Frau eigentlich braucht in dieser Zeit?
2: Ich hätte es vermutlich sagen können, wenn ich mir die Zeit genommen hätte. Ja, einfach dafür sind wir auch zu dem Zeitpunkt schon lange genug im Thema Ehe und unterwegs gewesen, um einfach auch vom Kopf her zumindest. Selbst wenn ich es nicht hätte nachempfinden können, weil ich meine wirklich ein Stück weit weggepackt habe. Aber ich war nicht in dem, also ich war wirklich in so einem, ich rette jetzt die Weltmodus. Das hört sich blöd an. Ja, aber du schaltest wirklich alles andere weg. Du nimmst den Fokus ganz eng auf dieses eine Thema und blendest wirklich ganz viele Dinge rechts und links einfach aus.
1: Ja. Jetzt wart ihr ja, hat Sabine erzählt, 2 Wochen lang in Quarantäne in so einem Hotel, schon in Australien. Euch waren so ein bisschen die Hände gebunden, ihr konntet nicht viel machen. Wäre eigentlich eine perfekte Zeit gewesen, um auch mal miteinander zu reden. Wie geht's uns eigentlich? Wie erleben wir das miteinander? Habt ihr das mal gemacht?
2: Haben wir. Also wir haben das schon getan, wie es uns geht mit der Absurdität der Situation. Für mich war an dem Punkt immer, weil Sabine einfach klar, sie war, das ist der emotionalere Part von uns beiden, auch immer zwischendurch emotionaler war. Und ich einfach gemerkt habe, wenn ich in die Emotion gehe, bin ich lost. Ne, dann bin ich weg, bin ich nicht mehr handlungsfähig. Also habe ich auch alles getan, dass ich vermieden habe, dass meine Frau auch emotional wurde. Also das war schon so ein bisschen der Anfang von dem, wo nachher auch unsere Probleme kamen. Aber das war definitiv so. Weil du kommst in so einen Überlebensmodus. Ne? Und Emotionen sind nicht unbedingt zielführend und hilfreich, wenn du immer noch ein Problem lösen willst.
1: Wie hast du denn dann deine Frau wahrgenommen? Was hast du denn über sie gedacht und wie sie mit der Situation umgeht?
2: Ich habe das schon wahrgenommen, dass ich jetzt einfach gucken muss, dass meine Frau auch emotional irgendwie stabil bleibt. Also sie hat auch ganz viel recherchiert, gemacht, getan. Aber meine Frau schafft es halt, emotional zu sein und zu funktionieren. Mhm. Ich schaffe das nicht. Mhm. Das muss man einfach sagen. Mhm. Ja, also das ist nicht, ich bin nicht ich, wenn ich, es ist nicht mein Grundzustand. Ja. Und deine Frage war ja einfach, wie haben wir das miteinander schon besprochen? Wir haben drüber gesprochen, aber es war halt auch wieder vom Kopf. Also ich konnte sie emotional nicht da abholen, wo ich sie hätte abholen müssen. Hm. Das hätte uns im Nachgang geholfen. Jetzt weiß man es in der Rückschau. Aber zu dem Zeitpunkt war es für mich irgendwie eher gefährlich, dass jemand emotional war. Hm.
1: Sie ist dann noch ein paar Monate länger in Australien geblieben. Du schon wieder nach Hause und hast wieder die Arbeit aufgenommen. Wie hat sich denn durch diese Entfernung, die ihr jetzt miteinander hattet oder die zwischen euch lag, eure Beziehung entwickelt?
2: Also wir haben jeden Tag versucht, 2-mal zu telefonieren. Ja, wir hatten in der Situation auch schon irgendwo gemerkt, dass das für uns beide nicht besonders einfach war. Ich glaube, meine Frau war ein Stück weit fast erleichtert am Anfang, dass ich weg war. Ja, weil es für sie schwierig war, neben jemand, sie hat das immerhin so beschrieben, ich war eiskalt. Mhm. Also, dass ich einfach jetzt nicht noch sie die Situation hat, ich brauche eigentlich jetzt jemand, der mir irgendwie mal Wärme gibt. Ja, und da ist jemand, der einfach nur Kopf ist. Ja, also der einfach wirklich alles mit dem Verstand regelt. Und sie war fast erleichtert, dass ich weg war, weil es für sie teilweise einfach emotional anstrengend war, neben mir zu sein und weil ich mit ihr nicht so connected habe. Aber uns beiden war klar, dass das schwierig wird. Meine Frau hat das auch artikuliert. Sabine hatte damals auch wirklich relativ klar von Gott gehört, hey, das wird nicht einfach jetzt, was kommt. Und wir haben schon versucht, Sachen zu machen. Also wir haben am Anfang so eine Dankbarkeits-Challenge gemacht. Also wir haben uns angerufen und gesagt, okay, 3 Sachen, für die ich dankbar bin in so einer Situation. Und also wir haben versucht, schon unsere Sachen, die wir so kennen aus den ganzen Beratungen, die wir machen, irgendwie anzuwenden. Haben aber auch gemerkt, das hatte seine Grenzen.
1: Ja. Und dann war

0: irgendwann wieder zu Hause. Es fing wieder Alltag an. Aber für die Beziehung war das auch ein Neuanfang? Wurde das leichter oder hatte das Auswirkungen, dieser Ausnahmezustand, in dem ihr lange wart?
1: Also über die Distanz haben wir versucht, uns nicht zu streiten. Das hat zwei, dreimal am Telefon auch, dass wir da irgendwie, oder vielleicht waren es auch 4, 5 Mal, also habt ihr jetzt nicht Buch geführt, wie oft, aber dass wir da vielleicht auch mal irgendwie aneinander geraten waren und sie mir irgendwie dann auch gesagt hat, Mensch, du musst doch irgendwie jetzt mal da und. Also dass wir da uns auch gestritten haben. Aber als meine Frau zurückkam, war ich schon wieder irgendwie im Alltag. Für mich war jetzt irgendwie okay, wir haben am Anfang, ja, mein Auftrag war, mein Kind muss irgendwie wieder gesund werden und wir versuchen irgendwie alles zu tun, dass das geht. Und das hat geklappt. Ja. Sabine musste weg. Sabine ist in eine Situation rausgekommen, was mir nicht so klar war. Für sie war das emotional unglaublich schwierig, wieder wegzufliegen, weil das war ja wieder Corona. Hätte bedeutet, zurückzukommen wäre wieder, wenn der Weg nur über Hotelquarantäne gewesen. Also es war nicht mehr so einfach, zurückzukommen. Also für sie war klar, ich lasse den jetzt gehen, ich fliege wieder auf die andere Seite der Welt. Das heißt, meine Frau kam in einer völlig emotionalen Ausnahmesituation mehr an. Ich war im Alltag, hatte mich jetzt auch so darauf eingestellt, okay, jetzt wird wieder alles normal, was Männer so gerne wollen. Normalität, Harmonie, möglichst kein Streit, kein Ding. Wir Männer sind einfach simpel, ja, also wir sind da vielleicht nicht so leidensfähig. Also
0: hat ja Vor- und Nachteile.
1: Hat auch Vor- und Nachteile, ja. Und wir sind am Anfang wirklich aneinander geknallt, ja, weil wir haben... Für mich war es so ein Ding, hey, wir haben eine Situation, die echt schwierig war, an vielen Stellen maximal herausfordernd, extrem gut miteinander hingekriegt. Auch im Ergebnis, also ne, so ergebnisorientiert. Aber meine Frau hatte halt den Fokus drauf, wir haben uns verloren. Ja, also ich habe die Verbindung zu dir verloren. Ne? Das, was jetzt passiert, das ist einfach für mich, ich habe keine Connection mehr mit dir. Ich bin emotional alleine. Ich fühle mich alleine. Ja, und ich habe das irgendwie nicht lange gehört. Ich habe den Vorwurf nur gehört, wir hätten es nicht gut gemacht.
0: Ja. Und dabei hast du dich so angestrengt.
1: Ich habe mich angestrengt. Ja. Also nicht nur, also es war auch faktisch. Ne? Also wirklich viel dafür getan. Ja. Und auch eine Menge Sachen auf die Bahn. Aber es war halt einfach, ich war so in meinem Tunnel noch. Mhm. Immer noch ein bisschen im Überlebensmodus oder in dem Ich-rette-die-Welt-Modus, wie auch immer du das nennen willst. Und da sind wir wirklich maximal aneinander. Also das war die maximale Krise. Wir haben uns gezofft, wir haben uns gestritten. Wir haben wirklich echt eine harte Zeit miteinander gehabt, ganz besonders im ersten halben Jahr. Sabine ging es körperlich nicht gut, ne, weil sie halt auch einfach sich emotional da sehr, sehr involviert hatte. Emotionen sind maximal anstrengend für Menschen. Wir haben dann auch eine Weile gebraucht, um einfach zwei Ebenen voneinander zu trennen, um zu sagen, hey, auch mal einfach zu gucken, körperlich sind Ressourcen zu Ende, einfach auch da was zu tun, um mir körperlich einfach wieder was zu geben. Aber wir haben einfach nicht den Draht zueinander gekriegt. Und das war ein echter Kampf, trotz all der Dinge, die wir kennen, an Tools und Werkzeugen, die wir versuchen einzusetzen, auch bei anderen Paaren, wenn wir denen helfen, war es für uns nicht einfach und es hat irgendwie nicht geklappt. Irgendwie konnte keiner so richtig über seinen Schatten springen. Ja, an der Stelle. Und das war für uns maximal herausfordernd.
0: Jetzt gab es in eurer Ehe schon mal so einen Punkt, wo es wirklich schwierig wurde, weil du, ich fasse das mal kurz zusammen, was gemacht hast, ohne das mit deiner Frau endgültig zu klären. Du hast nämlich eine Vasektomie vornehmen lassen.
1: Genau.
0: Obwohl deine Frau noch nicht so richtig sich sicher war, ob sie das gut findet.
1: Genau.
0: Kannst du kurz erklären, warum du das damals gemacht hast?
1: Also, wir waren zu der Zeit damals wirklich nicht mit Gott unterwegs. Ja, wir hatten den Philipp bekommen, unseren ersten Sohn. Dann hatte Sabine relativ spät eine Fehlgeburt. War für sie auch wirklich körperlich sehr anstrengend mit all den unschönen Dingen, die einfach dann auch einfach für eine Frau körperlich passieren können. Dann kam Leopold auf der Welt, der in Australien einen Unfall hatte. Und nach Leopolds Geburt hatte Sabine nochmal eine Fehlgeburt. Und die zweite Fehlgeburt war auch wieder relativ spät. Für sie auch mit dramatischen Folgen, nicht besonders schön. Also ihr ging es körperlich nicht gut. Und ich habe eigentlich nur das Drama gesehen. Und für mich war so die Entscheidung, hey, wir haben zwei gesunde Kinder. Warum soll ich jetzt einfach weitermachen und bringe wieder so viel Stress und Ärger und Drama in mein Leben? Also da war ich schon sehr egoistisch. Habe gar nicht jetzt so sehr an unser Leben gedacht, sondern einfach, das braucht keiner. War mehr zufällig bei einem Urologen gewesen, einfach weil mal irgendwie ein Check-up war. Hat mich mit dem drüber unterhalten, habe dann gesagt, ich habe zwei Kinder, ja, ich würde das machen. Habe zu meiner Frau gesagt, du, der hat zu mir gesagt, der würde mir eine, habe auch schon einen Termin ausgemacht gehabt. Und meine Frau hatte eigentlich zu mir gesagt, du, ich bin vielleicht noch nicht so weit. Ich weiß nicht, ob ich jetzt schon so weit bin, dass du sagst, ich so, hey, nee, ist gut für uns, ich treffe die Entscheidung jetzt und habe das machen lassen. Aus jetzt sehr egoistischen Gründen. Ja, also ich war da wirklich ziemlich auf dem
2: Ego. Ja, jetzt könnte man wahrscheinlich auch, über diese...
1: gibt es nichts zu beschönigen. Ja. Da ging es mich, meiner, mir, meins. Ja. Also ich wollte halt einfach kein Drama in meinem Leben.
0: Ja. Könnte man wahrscheinlich über die Situation noch lange reden, aber hat dieses, was das, was Jahre vor dieser Situation mit eurem Sohn und dem wieder in eure Beziehung reinfinden, hat das Auswirkungen gehabt, diese Episode, die ihr schon mal hattet? Hat das jetzt eine Rolle gespielt in eurer Ehekrise, die ihr jetzt hattet?
1: Grundsätzlich ja, weil auch wenn wir das Thema wirklich gut bearbeitet hatten, ne, also jetzt irgendwann crashte Gott in unser Leben und das war auch einfach gut. Also nach dieser Vasektomie sind wir wirklich eigentlich in eine Riesenkrise geraten. Wenn Jesus nicht in unser Leben gekommen wäre, wären wir heute faktisch kein Paar mehr. Ja, also ist eine eigene Geschichte für sich, aber es ist wirklich einfach ein Wunder passiert und wir konnten wirklich beide einfach Ja zu Jesus sagen. Und es konnte so viel Versöhnung reinkommen, dass unsere Ehe auch da gehalten hatte mit dem, sage ich mal, Vertrauensbruch, den ich begangen hatte. Jetzt springen wir ganz weit nach vorne zu dem Unfall. Ja, und ich reiß natürlich mit meinem Verhalten hinterher, sie alleine zu lassen, ein Stück weit in ihrer Emotion ne, in Australien. Sie wieder nicht ernst zu nehmen, sie nicht zu hören. Das ganze Thema, was da damals war, was ja genau das Gleiche war, ich habe sie nicht gehört, eigentlich wieder auf. Und es wurde wieder ein Thema. Obwohl wir da eigentlich dachten, wir sind da durch. Und na klar, du erinnerst dich an was. Ne? Der Mann hat sich schon mal so verhalten oder jemand hat schon mal letztendlich so über deine Gefühle drüber gebügelt. Ja, und über dein Wollen. Und es spielte damit eine Rolle, ja.
0: Jetzt seid ihr ja selber als Paar auch in der Eheberatung tätig. Von daher ist es ganz gut, man hat eine stabile Ehe selbst. Wie habt ihr das denn geschafft, eurer Ehe diese Stabilität wiederzugeben? Was waren für euch die Schlüssel, jetzt zum zweiten Mal durch so eine Krise es durchzuschaffen?
1: Also für uns ganz persönlich, Sabine und ich, meine Frau sagt immer, wir reden nicht viel, aber ernsthaft, ich weiß, wie viel wir miteinander reden im Vergleich zu vielen, vielen anderen. Und wir haben die Kommunikation nicht abgebrochen, das war schon Punkt Nummer eins. Also wir hatten Phasen, wo du in so einem Gespräch auch mal eigentlich gerne weggehen willst und wo wir uns wechselseitig entschieden haben, nicht wegzugehen und die Kommunikation nicht abreißen zu lassen. Weil das ist ja dann das Schwierige. Ne? Wenn du gar nicht mehr miteinander redest, ist ja jede Verbindung weg. Ich glaube, wir wussten beide einfach aus den vielen, vielen Gesprächen, die wir hatten, dass das wichtig war. Das war das eine. Und das andere, so simpel, wie sich das anhört, wir haben einen Bund miteinander geschlossen und uns beiden ist das klar. Und ein Bund heißt in guten wie in schlechten Zeiten. Und das haben wir beide wechselseitig auch uns immer wieder mal dran erinnert. Ja? Was uns extrem geholfen hatte an der Stelle, war auch wirklich, dass wir vorher Gottes Reden wirklich hatten. Und wir haben uns darüber ausgetauscht, die nächste Zeit wird nicht einfach. Also Gott hatte uns gesagt, hey, ich kann euch das jetzt nicht abnehmen und ich kann das nicht abkürzen durch das, was ihr lauft. Das wird jetzt schwierig, aber ihr schafft's. Und das war für uns auch so ein Moment, der uns geholfen hat, durch das Ganze durchzugehen, weil wir immer wieder gesagt haben, am Ende wird es gut. Es fühlt sich jetzt im Moment schrecklich für uns beide an. Ja, und das ist die maximale Katastrophe. Aber wir haben immer wieder die Hoffnung gehabt, wechselseitig. Und die hatte mal der eine und der andere nicht. Wir haben zwischendurch beide sicherlich mal über Trennung nachgedacht. Einfach, das musst du ja verstehen, du erlebst das Wunder, dass Gott an deinem Kind tut. Also ich könnten ganz viel über das Ganze, dass das überhaupt überlebt hat. Und merkst dann einfach, du crashst fast in deiner Ehe. Da musst du auch erst mal mit umgehen können. Und das war für uns beide wechselseitig nicht einfach.
0: Das heißt, verstehe ich das richtig, für euch war ein Schlüssel, auch nicht aufgeben zu wollen, es schaffen zu wollen und es deshalb auch zu schaffen?
1: Ja, also nicht zu müssen, zu wollen.
0: Ja. Jetzt...
1: Also so, der Glaube, ne? Also das ist ja schon das Wichtige. Wir hatten am Ende vom Tag immer wieder, manchmal brauchst du Hoffnung, manchmal brauchst du Glaube. Und da hatten wir manchmal nur noch Hoffnung. Das war schon kein Glaube mehr. Du hast nur die Hoffnung gehabt, dass das irgendwie klappt.
0: Aus eurer aus dem praktischen Umgang mit anderen Ehepaaren, hast du das Gefühl, das kann auch bei anderen so der Schlüssel sein, es überhaupt schaffen zu wollen? Weil ich habe das Gefühl, diese Option, dann trennen wir uns halt, wenn es nicht funktioniert, die ist schon sehr schnell immer da, oder?
1: Grundsätzlich oft. Ja, das erleben wir auch. Wir sagen beide ganz gerne manchmal, das, was uns zusammenhält, ist nicht Liebe, sondern das ist unser Versprechen. Also ich glaube, das ist in Ehen auch so, dass ich mal irgendwann jemand versprochen habe, ich bleibe bei dir. das ist das, was uns zusammenhält, wenn es schwierig wird. Nicht, weil ich dich so sehr liebe, weil in dem Moment, wenn es schwierig ist und du mir wirklich auf den Zeiger gehst und meine Frau ging mir zwischendurch auf die Nerven und ich ihr bestimmt auch und wir haben uns gegenseitig verletzt, ne? Und einfach die Gegenwart des anderen und die Vorwürfe, die im Raum stehen, das willst du nicht. Also, dass du jetzt wirklich tiefe Liebe in dem Moment für jemanden findest, Hand aufs Herz, so weit bin ich noch nicht. Ja, also vielleicht im Himmel irgendwann mal. Mhm. Aber was dich dann zusammenhält, ist, dass du sagst, hey, ich habe dir mein Wort gegeben und ich breche mein Wort nicht. Also das ist was, also es ist eine andere Ebene, ist auch eine Form von Liebe, glaube ich, weil Gott hat uns auch sein Wort gegeben und das ist auch die Liebe, wie ich sie verstehe. Gott hat uns eine Zusage gegeben, das ist eine große Form von Liebe. Und ich sehe das ähnlich, glaube ich, bei Paaren und ich hoffe, ja, dass viele auch immer wieder sich mal daran erinnern, was sie sich mal irgendwann vom Altar versprochen haben.
0: Danke, dass du nicht nur mit anderen Ehepaaren über ihre Ehe redest, sondern dass du hier auch über deine eigene gesprochen hast. Alles Gute euch beiden und auch euch vielen Dank für eure Offenheit. Danke, dass ihr heute bei uns wart. Das war's für heute. Mehr Talkwerk gibt's dann in der nächsten Woche mit drei neuen Gästen. Würde mich freuen, wenn ihr dann wieder dabei seid. Macht's gut, bis dahin. Ciao.

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0: Ja, dürfen, das ist immer so eine Sache, ob dürfen ist, verbietet das, ihnen ja niemand, gell?
1: Es gibt schon Gemeinschaften, wo das verboten ist.
0: Okay, okay. Genau.
1: Und eine unserer Schwestern, die also jetzt nur noch ganz selten oder gar nicht mehr raucht, die hat mal gesagt, naja, wenn es verboten worden wäre, dann hätte ich halt aufgehört. Aber wir haben auch eine, die es schon mehrmals vergeblich versucht hat, selber aufzuhören.
0: Genau, genau. Und es klappt halt nicht. Und ja, es ist bei Nonnen ist immer ein bisschen komischer, gell? Wenn Männer, Mönche rauchen, dann rauchen halt Männer. Aber bei Nonnen ist irgendwie...
1: Ja, bei uns sieht man es ja nicht sehen.
0: Bei uns sieht man es nicht, das ist das Gute, ja.
1: Na, eben nicht.
0: Das ist nicht, jetzt ja.
1: Genau der genau, genau, der Lebensform.
0: Genau. Das geht jetzt wirklich also da kann man auch nicht mal sagen, ja können.
1: Wir haben uns entschieden und das heißt gegen die Ehe und gegen eine Beziehung.

0: Bett liegen konnte und nicht mehr viel machen konnte. Eigentlich so ein bisschen Kontakt gehalten zu ihr. Ja, es war natürlich ein Szenario, was ich 4 Stunden vorher. Ärztin hat uns dann gefragt, ob wir ihn auch noch mal sehen möchten, dass er Verletzungen hatte. Da ist er wahrscheinlich hingefallen. Und ja, aber es war so gewissermaßen in dieser furchtbaren Situation so ein Bild des Friedens, ihn so zu sehen tatsächlich.
1: Und was hat man euch dann erzählt, was da genau passiert ist?
0: Ja, also es war so, er war Fußballspielen mit Freunden in der Turnhalle und plötzlich ging es ihm nicht so gut und er wollte vom Feld gehen und ist dann zusammengebrochen. Und dabei waren die anderen Jugendlichen, haben sofort die 112 angerufen und dann sich da an alle Anweisungen gehalten. Und die Sanitäter kamen dann auch recht schnell, so, um da die Erste-Hilfe-Maßnahmen zu machen. Aber offensichtlich hatten sie einfach keinen Erfolg mehr, das Herz zum Schlagen zu bringen. Ne? Also das, ja, das war natürlich auch für die, die dabei waren, sicherlich ein traumatisches Erlebnis.
1: Ja. Und rein medizinisch konnten die euch erklären, was er hatte, was da passiert ist?
0: Ja, also es ist so, dass in solchen Fällen immer eine Obduktion auch gemacht wird. Allein schon, um irgendwelche Verbrechen oder so auszuschließen oder irgendwas, ne, mit Drogen oder sonst wie. Und bei der Obduktion wurde dann festgestellt, dass er so eine extra Brücke am Herzen hat, so eine koronare Brücke nennt sich das irgendwie. Aber das haben auch so ungefähr 1/3 der Bevölkerung hat das und wird auch alt damit. Also das ist so, wenn Sportler sterben beim Sport, dann haben die das normalerweise. Mhm. Aber umgekehrt kann man nicht sagen, nur weil es einer hat, wird er wahrscheinlich beim Sport sterben, sondern er kann damit auch 80, 90 Jahre alt werden, ohne dass das jemals auffällt.
1: Das heißt, es war dann sowas wie Herzversagen oder?
0: Genau, ja, richtig.
1: Krass. Und das in dem Alter.
0: Ja.
1: Wie hast du dann die ersten Tage nach seinem Tod erlebt? Ja, gerade wart ihr noch im Urlaub.
0: Ja.
1: Alles war schön. Dann bist du wieder zu Hause und musst mit dieser Situation klarkommen. Er hat nicht mehr zu Hause gewohnt bei euch, oder?
0: Genau. Er hatte schon eine eigene Wohnung, aber auch in unserer Nähe. Mhm. Ja, wir sind dann also an demselben Abend, also muss ich vorstellen, das war jetzt 4 Stunden Fahrt, dann war es schon kurz nach Mitternacht, dann waren wir nach Hause gefahren und der andere Sohn sagte dann, lass uns doch mal Fotos von früher gucken. Und ich dachte, naja, ob das jetzt so eine gute Idee ist, aber ich muss sagen, das war schon so der erste Moment, wo dann sowas wie Trost auch zu uns kam. Ne? Also das nochmal so zu sehen, was für eine gute Zeit wir gehabt haben. Und dann kam mir auch dieser Bibelvers in den Sinn aus der Bergpredigt, wo Jesus gesagt hat, selig die Trauernden, denn sie sollen getröstet werden. Also das war so der erste Moment, wo ich so richtig gespürt habe, wie Gott durch so einen Bibelvers mir was zu sagen hat. Ne? Und ja, irgendwie konnten wir dann doch einschlafen. Am nächsten Morgen wachte meine Tochter dann auf und sagte, ich habe eine gute Nachricht, ich habe alles nur geträumt. Es war nicht echt, aber es war dann leider doch echt. Ne? Ja. Es war dann so ihr Wunsch vielleicht, dass das alles nur so ein Albtraum war.
1: Ja. Aber nach diesem Ausnahmezustand zuerst, gab es dann irgendwann den Moment, wo du das Gefühl hattest, jetzt schlägt die Trauer so volle Kanne zu, mit voller Wucht?
0: Kann ich so nicht sagen. Es war von Anfang an so eine seltsame Mischung aus beidem. Einerseits diese große Trauer, aber andererseits auch der Trost tatsächlich durch meinen Glauben an die Auferstehung. Aber das kam auch so tatsächlich erst etwas später, muss ich auch sagen, ne, mit dem Trost. Vor allem in dem Moment, wo dann, also man muss ja auch sagen, wenn sowas passiert, man steht ja auch als Trauernder unter einem gewissen Stress, dass dann die nächsten Dinge passieren müssen. Ne. So eine Beerdigung muss ja auch dann geplant werden und alles und eine Traueranzeige aufgegeben werden und da sind eine Menge Dinge zu erledigen. Und ich habe mich dann darum gekümmert, auch diese Traueranzeige zum Beispiel zu machen und habe dann von der Zeitung da so ein Vorlagenheft bekommen, wo so Sprüche waren für, also weltliche Sprüche, sage ich mal, von Goethe und sowas oder eben für gläubige Menschen Bibeltexte. Und das habe ich mir alles so angeschaut und habe dann so in dem Moment so richtig stark gemerkt, was für einen Unterschied es macht, ob man jetzt an die Auferstehung glaubt oder nicht. Mhm. Dass ich in dem Moment als

0: gläubiger Mensch sagt, ja, ich kann so einen Bibelvers guten Gewissens nehmen, weil ich da wirklich dran glaube. Ja. Und dann haben wir uns für den Vers, also nicht nur ich, also das natürlich zusammen entschieden, aus dem Johannesevangelium genommen, wo Jesus sagt, ich bin die Auferstehung und das Leben. Mhm. Und wer an mich glaubt, wird leben, auch wenn er gestorben ist. Mhm. Und ja, in dem Moment habe ich auch wirklich diesen tiefen Trost, muss ich sagen, noch mal in aller Deutlichkeit gespürt. Und ja, das...
1: Wie war dann die Trauerfeier, die Beerdigung? Wie hast du die erlebt?
0: Ja, das war natürlich ein sehr großes Ereignis, weil Leute von nah und fern gekommen sind. Linus hatte auch viele Kontakte so ins Ausland, hatte viele Freunde, weil er da auch ein Jahr im Ausland mal verbracht hat und so. Die kamen dann auch extra aus Norwegen und überall her. Das war natürlich einerseits sehr schön, dass sie alle kamen, aber andererseits hat man natürlich ja, in dem Sinne, dass jetzt nicht, ich weiß nicht, wie ich sagen soll, aber man war ja schon noch sehr in Trauer auch, ne? Also, ja.
1: Gab es irgendwas, wo du das Gefühl hattest, das möchte ich jetzt gerade auf so einer Trauerfeier, dass alle das über meinen Sohn erfahren, das soll hier gesagt werden über ihn?
0: Also was ich mir direkt gewünscht hatte, war, dass dieser Trost, den ich hatte durch den Glauben an die Auferstehung, wie die Bibel das sagt, dass dieser Trost auch an andere so bei anderen rüberkommt, die diesen Glauben noch nicht haben. Ja, also das war so ein bisschen in erster Linie mein Wunsch und mein Gedanke. Weil ich so dachte, da wurde mir auch so bewusst, jeder Mensch hat ja auch dasselbe Problem früher oder später, dass die Angehörigen sterben, ne, oder dass sie selber sterbenskrank werden. Und mir ist das auch so bewusst geworden, wo unsere Nachbarschaft kam. Es kamen so viele Leute, Gläubige und Ungläubige. Alle haben so, ja, man hat mit so vielen Leuten ernste Gespräche geführt und dabei auch gemerkt, es gibt ja diesen Satz, unter jedem Dach ein Ach. Also so, jeder hat irgendwo so Krisen und Probleme, ne? Dass die Kinder irgendwie krank sind oder dass auch jemand vielleicht ein Geschwisterteil verloren hat, Bruder oder Schwester und so Sachen. Das passiert doch gar nicht mal so selten. Und das ist mir so bewusst geworden, wie wichtig es für jeden Menschen ist, diesen Glauben zu haben, damit er auch diesen Trost haben kann.
1: Ja. Wie hast du so den Freundeskreis von Linus erlebt? Der war da gerade mit seinen Jungs Fußball spielen, als das passiert ist und so. Ja. Wie ging es denen damit? Konnten die das alles so nachvollziehen, diesen Trost, den ihr für euch gespürt habt?
0: Ja, also man muss dazu sagen, das waren auch alles Leute aus unserer Gemeinde, also alles im Grunde Leute, die auch den gleichen Glauben hatten. Ja. Ja. Und ich habe gar nicht so sehr mit ihnen darüber gesprochen, ehrlich gesagt. Ich war mit meinen eigenen Gedanken hauptsächlich beschäftigt, aber ich habe schon den Eindruck, sie haben es alle doch gut verkraftet. Also wir treffen uns immer noch zum Sport und ich bin auch selber dabei noch, auch in der Turnhalle, wo es passiert ist. Allein das ja, ist für mich auch so ein Wunder, dass ich weiß, ja, Gott hilft wirklich, einen so zu trösten, dass man es verarbeiten kann, ja, dass man es so, dass es einen nicht mehr runterzieht in dem Sinne. Natürlich ist man noch, hat man noch diesen Verlust, den spürt man auch jeden Tag eigentlich. Wir haben auch das Bild von ihm so im Flur hängen bei uns, wo man dann immer so denkt, wenn du jetzt in 3D wärst, das wäre jetzt schön. Ja. Ja. Aber man weiß auch, man wird ihn eines Tages wiedersehen. Ja. Ja.
1: Aber man kann ja tatsächlich auch immer den anderen Schluss draus ziehen. Du hast den Schluss draus gezogen, es ist gut, dass wir diese Hoffnung haben, diesen Glauben haben, der uns jetzt hilft, das zu ertragen und über den Tod hinaus zu blicken. Man könnte aber auch sagen, Entschuldigung, mit so einem Gott, der sowas zulässt, ein 20-jähriger Junge, der sollte nicht sterben, mit dem möchte ich eigentlich gar nicht mehr so viel zu tun haben. Mhm. Was hat dir denn dann geholfen, tatsächlich deinen Glauben eben nicht über Bord zu werfen, sondern daran festzuhalten?
0: Also, wenn man das wirklich glaubt mit dieser Auferstehung und wenn es für einen nicht nur so eine Hoffnung ist, die vielleicht da ist, sondern wenn man es wirklich für eine Wahrheit hält, dann ist es ja so, dass man glaubt, dass danach was viel Besseres kommt. Ja? Und dann auch was dann wirklich unendlich lange geht. So. Und mit diesem Glauben kann ich ja nicht sagen, ja Gott, ich bin jetzt sauer auf dich, weil er nicht 80 Jahre gelebt hat, sondern nur 20. Mhm. Wenn er ja danach sowieso noch, wenn das der Gott ist, der die Unendlichkeit mit uns zusammen eines Tages verbringen will. Mhm. Also ich habe ich habe vielleicht den Vorteil gehabt, dass ich vorher schon auch ein sehr positives Gottesbild hatte, weil ich da auch so meine persönlichen Erfahrungen gemacht habe, auch so ein bisschen, wie du gerade gesagt hattest, früher eher so gesetzlich, so bin ich ein bisschen groß geworden, obwohl meine Eltern gar nicht so waren, aber trotzdem irgendwie von mir selber aus hab ich da oft so vieles auch ein bisschen vielleicht schräg gesehen, viel jetzt so aus der heutigen Sicht, und durfte aber so die Erfahrung machen, dass Gott so ein Gott ist, der Liebe und der Freiheit und der wirklich, also vor allem dieses Wort bedingungslose Liebe auch, das ist so das Attribut, was Gott, glaube ich, mit am besten beschreibt. Mhm. Und da kann ich ihm einfach keine Vorwürfe machen, weil ich einfach das Vertrauen habe, das Beste kommt sowieso noch. Aber ich meine, ich kann das natürlich auch verstehen, dass andere Leute das ein bisschen anders sehen. Aber ich glaube, es sind so die eigenen Erfahrungen, die man gemacht hat, und auch die Erfahrungen von anderen. Ich habe zum Beispiel in der Zeit auch ganz intensiv so die Geschichte von der Familie Mickenberger
1: erlebt. Real Life Guys, großer YouTube-Kanal.
0: Genau. Mickenbecker, habe ich gerade Mickenberger gesagt. Philipp Mickenbecker, ja. Da kam dieser Film im selben Jahr raus, das war 2023, Real Life. Ja. Und da wurde ja auch gezeigt, im Grunde das Leben, aber auch das Sterben von diesem Philipp. Aber, und auch, was sie vorher erlebt hat mit der Schwester von Philipp, die war ja auch im Flugzeug abgestürzt. Also auch genau so in eine ähnliche Situation wie bei uns. Aber sie haben so große Dinge erlebt, wo Gott ihnen Trost gegeben hat und Wunder getan hat, die sie unheimlich gestärkt haben, die auch für mich unheimlich stärkend waren, muss ich sagen. Also da konnte ich sehr gut mitfühlen. Und also ich für meinen Teil, ich habe da überhaupt keinen Zweifel dran an Gottes Liebe, auch wenn so etwas passiert, was jetzt nach menschlichen Maßstäben unheimlich schrecklich ist. Aber ich glaube wirklich wenn man es so mit den Augen des Glaubens sehen kann, wenn man diesen Glauben wirklich hat, dann kann man einfach nur Vorfreude haben auf das, was dann später einmal kommen wird. Trotz allem, ja.
1: Ich danke dir sehr und wünsche dir, dass das so bleibt für dich und dass du das weiterhin glauben kannst. Alles Gute für euch als Familie.
0: Vielen Dank.
1: Pravina, wir tauchen ein in eine Kultur, die mir nicht so wahnsinnig gut bekannt ist. Du bist in Singapur geboren. Mhm. Und ich habe ein Video von dir gesehen, in dem du selber ein bisschen deine Geschichte erzählst. Und da sagst du, du bist sehr hinduistisch aufgewachsen. Was bedeutet denn das? Wie habe ich mir das vorzustellen, wenn man sehr hinduistisch aufwächst?
2: Mhm. Ich glaube, man darf auch Hinduismus halt so verstehen, dass es auch anders dann aussieht, je nachdem, wo man halt aufwächst. Und ich bin ja aus Singapur und da haben wir unser eigener Hinduismus, würde ich sagen. Das ist halt, du hast schon Ähnlichkeiten, so wie das in Indien zum Beispiel erlebt wird oder in Buddhismus oder und so weiter und so fort. Aber ich habe es so erlebt, dass man als Kind dienstags und freitags versucht, ist jetzt übertrieben, aber halt vegetarisch zu sein. Und man hat sehr viele Regeln, was man halt allgemein so folgt, was Tradition betrifft. Wenn wir dann schönen Tagen haben oder Festen haben, dann opfert man immer wieder so entweder Essen oder was weiß ich zu den Götzen. Du hast zu Hause, haben wir so einen kleinen Raum, der ist ein Altar für die Götzen, dann gehst du hin und grundlegend die ganze Hinduismus-Götze, alle gehen ja, richten sich ja auf Brahma und das ist das Hauptgott, aber die Facetten sind halt so viele und die Facetten würden halt in dieser Götze ausgedruckt. Und so war es auch, so ein bisschen so Tempelbesuch immer wieder mal, wenn man dann Gebetsanliegen hat, dann geht man mit ein bisschen Geld und ein bisschen Blumen und Milch und was weiß ich dorthin zu den Priestern gibt's man und dann hofft man, dass die Gebetsanliegen dann gehört werden. So. Mhm. Ja. Genau.
1: Wie würdest du denn sagen, wie du selbst deine Kindheit und Jugend in Singapur so empfunden hast?
2: ich würde sagen, vielleicht im Nachhinein, ne, jetzt reflektiert, ja. Vielleicht ein bisschen wie ein Gefängnis.
1: Oha.
2: Ich hatte richtig schöne Erinnerungen, also vor allem in der Familie und so weiter, aber sie waren halt alle nur für eine bestimmte Zeit da. Und irgendwann wird es mir immer und immer klarer, okay, eigentlich lebe ich in einem Modell, in einer Struktur, in einem Leben, der eigentlich nicht wirklich mir gehört. Es gehört halt diese Traditionen, es gehört halt die Ziele und die Wünsche meiner Tantes oder meiner Verwandten oder meiner Familien. Und in der indischen Kultur ist es schon, oder in Singapur damals, war es schon sehr wichtig, dass man entweder eine Ärztin wird oder ein Ingenieur oder was weiß ich. Und diese Reise der Anpassung, also du musst dich halt ständig anpassen an das, was deine Verwandten wichtig finden. Ich würde schon sagen, das hat mich wirklich eingegrenzt. Genau.
1: Ja. Also ein großer Druck, der da auf dir lastete, würdest du das so sagen?
2: Ja, auf jeden Fall. Ich glaube, der Druck war schon sehr groß, aber ich habe ein bisschen gebraucht, ne, natürlich, bis ich dann auch sagen könnte, dass das ein Druck war. Okay. Weil als Kind, ich glaube, du fragst ja nicht nach, was ist das? Du machst halt einfach mit. Und ich glaube, es war so, ja, es war eigentlich immer so, bis ich auch selber gemerkt habe, okay, ich will keine Puppe sein in einem Puppenspiel. Ich habe auch eine wunderschöne Mama gehabt. Sie hat mir auch sehr viel das Warum dahinter fragen, also diese Kultur auch in mir geprägt. Frag immer warum, frag warum. Und das war, hat da Vor- und Nachteile, habe ich auch dann sehr viel nachgefragt. Das mit dem Tempel habe ich teilweise gar nicht verstanden, warum ein großen Gott, der anscheinend uns geschaffen hat, jetzt von mir Geld braucht oder weiß ich nicht. Also es klingt komisch, aber für mich war es halt damals wirklich so, warum eigentlich? Und es gibt auch so bestimmte Sachen. Ich weiß noch, dass man muss sich sehr schick anziehen, bevor man in einen Tempel reingeht. Und meine Frage war, warum? Weil ich will ja eigentlich meinen Schöpfer begegnen. Warum muss ich mich ja eigentlich schick anziehen? Und dann hast du ja, man darf nicht vergessen, dass das ganze Bollywood, Hollywood, das ganze Filme, genau wie Hollywood der westliche Welt halt geprägt hat, hat ja unsere Filme auch uns geprägt. Und da ist man immer schick und geht man in den Tempel eigentlich für andere Gründe, als schick auszusehen. Und ich glaube, ich habe das alles irgendwie ein bisschen komisch und lustig gefunden. Und als 8-jähriges Kind habe ich auch ganz laut dann Fragen gestellt im Tempel.
1: Und hast du da Antworten bekommen?
2: Ich habe eine Glatze bekommen. Also nicht wirklich, aber schon so ein bisschen. Weil das war dann jetzt, hey, das ist nicht respektvoll. Also man achtet sehr auf Respekt in der asiatischen Kultur, vor allem in meiner Familie. Das war schon sehr wichtig. Und ich habe nicht wirklich eine Warum bekommen. Es war halt, das ist der Tradition, das macht man und das ist der Ausdruck. Also ich glaube, meine Eltern haben auch versucht, irgendwie das zu erklären, aber für mich war das sehr religiös.
1: Ja. Aber ich finde es interessant, trotz aller kulturellen Unterschiede, ich glaube, es gibt ganz viele Menschen in Deutschland, in Europa, die genau das erzählen könnten, von wie sie in Kirche aufgewachsen sind, wie sie den christlichen Glauben erlebt haben, oder? Es ist alles Tradition, man macht das halt so, hör auf, das zu hinterfragen.
2: Ja, ja.
1: Also so, wie wir oft mit Religion umgehen, oder? Mhm. Nimm es halt hin.
2: Ja.
1: So halt läuft so. Das, so machen wir das halt. Ja. Aber da warst du nicht mehr zufrieden mit. Wonach hast du dich denn gesehnt?
2: Da muss ich ein bisschen in der Familienkultur so eintauchen, weil ich bin halt aufgewachsen in einer Umgebung, wo ich schon ständig verglichen wird. Also mit meiner Cousine, der hellhautiger war, oder eine andere Familienfreunde, die halt in den traditionellen indischen Art und Weise Hobbys erlebt hat, zum Beispiel das indische Tanz oder das indische Singen oder und so weiter. Und das hat mich alles einfach nie interessiert. Und deswegen, ich war halt sehr oft wie eine Rebell so ein bisschen schon gesehen von Anfang. Jetzt habe ich deine Frage. Komplett.
1: Ich habe sie ehrlich gesagt auch vergessen, weil ich dir so fasziniert zugehört habe. Ich stelle einfach die nächste Frage. Die Frage war, wonach du dich gesehnt hast letztlich.
2: Genau, sehr gut. Also, und ich habe dadurch halt einfach so in mir eine Sehnsucht gehabt, jemanden zu finden, der mich einfach versteht. Für wer ich halt irgendwie war und bin. Und das klingt als so eine simple Frage, aber es war nicht so einfach, irgendwie in einer Umgebung aufzuwachsen, wo du nicht mal die Frage stellen darfst, weil du bist so anders irgendwie. Mhm. Und ich glaube, ich habe wirklich danach gesehen, dass jemand mich einfach kennt und liebt. Und bin ich halt genau wie jeder Teenie auch in der Pubertätsphase dann in andere Richtungen halt gegangen. Aber ich glaube, irgendwann habe ich halt angefangen, an der Universum Briefe zu schreiben.
1: Ans Universum Briefe?
2: Ja.
1: Wo hast du die denn eingesteckt?
2: Ich habe ein Tagesbuch gehabt.
1: Okay.
2: Und da habe ich
1: da reingeschrieben.
2: Einfach geschrieben und reingeschnitten. Das ist schon mal cool gewesen. Ja. Aber hat es nicht so geklappt. Da habe ich ein Tagesbuch gehabt. Und das hat mich schon teilweise weitergebracht, weil ich dachte, okay, irgendjemand hört mich schon zu. Und
1: hast so deine Gedanken und Sehnsüchte reflektiert,
2: ja,
1: quasi.
2: Genau, okay. Und wie ich bin und was ich halt komplett nervig fand und was ich richtig schön fand und so weiter.
1: Ja. Ja. Hast du grundsätzlich eigentlich ein Problem mit Religion, auch mit anderen Religionen?
2: Ja, ich glaube, ich hatte allgemein, weil ich es einfach Anti-Religion, weil von das, was ich für Erfahrung gehabt habe, war es halt einfach richtig schlimm. Es war richtig schlimm. Es hat sich wie dieses Gefängnis gefühlt eben. Man macht es halt, das ist der Tradition, ne? Man macht das am Samstag, man macht das. Ja. Und ich war grundlegend gegen eine Struktur, der uns nicht zum Aufblühen bringt oder halt zu unser Schöpfer. Was ich halt für der Sinn des Religions irgendwie verstanden habe, hat Religion irgendwie nie geliefert, sag ich mal.
1: Okay. Aber du, an der Uni hast du dann auch Leute aus anderen Religionen kennengelernt und hast mit denen dich auch darüber diskutiert? Okay.
2: Ja, habe ich schon, ja. Also ich würde sagen, das ist so eine Klassiker Saulus-Paulus-Richtung für mich, weil ich habe auch christliche Leute dann kennengelernt, eine aus meiner Klasse, also ich war in der Schauspielschule und er war auch voll für Jesus Christus und hat dann auch gesagt, aber ich habe nie einmal von ihm, wenn ich ehrlich bin, eine Beziehung rausgehört. Es hat sich eher nach einer Religion gehört, also ich darf das nicht machen, weil... Oh, ich darf das nicht machen, weil... Oh, du musst es so machen,
1: das kanntest
2: weil.
1: Du schon, ja, sowas.
2: Und ich war einfach so, ach, okay. Vergiss es. Also du kommst nicht weiter mit mir. Und dann habe ich wirklich gegen diskutiert, dass es halt nicht so sein darf, weil Gott liebt dich doch, oder? Also das war halt irgendwie meine Frage.
1: Okay.
2: Wie kann dann dein Leben nur noch aus No-Gos so gestaltet werden?
1: Ja.
2: So.
1: Also war ja dann der christliche Glaube auch nicht besonders attraktiv, aber dann hast du ja... trotzdem zugestimmt, mit mal in so einen Gottesdienst zu gehen. Warum denn?
2: Ich glaube, da hängt halt ein bisschen dieser rebellische Teil meines Wesens. Ja. Weil ich meinen jetzigen Mann, aber damaliger Freund, kennengelernt habe. Und er war schon Christ. Mhm. Und hat ja dann ständig mich genervt über seine Beziehung zu Jesus. Und Beziehung.
1: Ach, jetzt ging es plötzlich um was anderes beim Glauben.
2: Genau.
1: Okay.
2: Und dann war ich so, okay... warum redet er ständig über Beziehung, wenn alle anderen, den ich halt gekannt habe, haben über diese Religion geredet. Was zieht man, wie läuft man da rein, sei still, mach das und so weiter und sonntags und pünktlich und so weiter. Und bei ihm war irgendwie, als ob jemand meine Briefe irgendwie gehört hat.
1: Ja, aber das ist doch komisch, warum hat dich das genervt, obwohl das doch genau das war, wonach du dich irgendwie gesehnt hast. So irgendwie ein liebevoller Gott, eine Beziehung.
2: Ja.
1: Aber jetzt erzählt dir jemand von so einer Art von Glaube und du fandest es aber irgendwie bescheuert.
2: Weil dieser Label war ja dieses Christ. Also, und in meinem Kopf war das Christsein sowas mit Religion zu tun, so wenig mit Beziehung zu tun, dass als er das mir dann gesagt hat, war ich erstmal einfach, nee, ich muss mein Leben davon schützen, weil was wäre, wenn ich wieder in diesem Gefängnis so reinkomme? Und dann irgendwann kam ich auf die Idee, nee, ich komme mit, weil ich möchte ihm zahlen. Ich wollte ihm halt sagen, dass es alles einfach falsch ist und es ist alles Religion. Es ist nicht so gelaufen, die Geschichte ist ganz anders gelaufen. Aber dann bin ich doch dann mit ihm gekommen zu diesem Setting. Dann habe ich halt eine katholische Kirche erwartet oder ein richtig schönes Gebäude. Es war ein Bunker. wo die Gemeinde dann auch zusammen getroffen hat. Jeder hat die Schuhe noch ausgezogen, so reingegangen, ein bisschen nach Socken gestunken.
1: Nicht sehr heilig.
2: Hat sich nicht so heilig gefühlt oder gerochen zumindest. Und dann bin ich halt reingegangen und dann habe ich ja halt gemerkt, hier ist einfach komplett was anderes. Ich kenne das überhaupt nicht und ich kann es bis heute nicht beschreiben. Es war anders. Jeder hat mich gesehen, keiner hat was zu kritisiert oder was auch immer. Die Umgebung war so krass liebevoll. Und ich glaube, für mich war das irgendwie das erste Zeichen, dass keiner redet jetzt mit schlauer Worte, um dieser Glauben zu beweisen, sondern die Umgebung, die Atmosphäre Gottes hat für sich selber halt was, also da war was Besonderes. Und dann bin ich halt reingegangen und dann er hat dann gesagt, komm, lass uns da hinten sitzen, weil unten auf dem Boden lagen schon Tempos, so falls jemand weint. Und da dachte ich mir, ihr übertreibt jetzt wirklich. Und dann habe ich ja gesagt, nee, lass uns da vorne sitzen, weil ich liebe Musik. Haben wir da vorne gesetzt und haben angefangen, dieses Amazing Grace Lied zu spielen. Und das kennt ja jeder, also du musst ja nicht wirklich Christ sein, um dieses Lied dann auch zu kennen. Und dann habe ich einfach mitgesungen, habe nicht so viel dran gedacht. Und dann, irgendwann wurde ich von der rechten bis zum linken Seite komplett blind. Es war so hell, ich könnte nicht wirklich mich bewegen. Ich war dann einfach nur blind. Also es war so hell. Ich habe das auch noch danach nie erlebt. Und in dem Moment habe ich mich einfach gefragt, okay, was ist das? Und dann Stück für Stück habe ich ein bisschen mehr gesehen in dieser ganz helle, hämmliche Ort, dass ein großes Tor vor mir war, also so eine große Tür, Entschuldigung. Und dann sind sie auseinander gegangen und ganz hinten stand dann jemand in einer dunkel-lila so Mantel. Und ich habe davor nicht die Bibel gelesen, habe mich nicht mit der Bibel beschäftigt oder so. War einfach ein Hater, so allgemein. Und dann Stück für Stück ist er auch näher gekommen, Entschuldigung. Und ich habe ihm dann gesagt, ich möchte kein Spiel spielen, ich will nicht mehr spielen. Wenn du mein Gott bist, dann brauche ich ein Zeichen. Und ich will zu dir auch gehören. Ich bin auch als Person eine sehr All-In-Person. Ich möchte diese halbe Sache nicht machen. Und dann hat er halt seine Hand gezeigt, mit diesen Narben so. Und ich kann es nicht beschreiben. In dem Moment dachte ich mir, jetzt weiß ich, wer ich bin. Ich bin Christ. Es war nicht, jetzt muss ich noch mal 1000 Sachen machen, um in diese Familie reinzukommen oder diese Zugehörigkeit zu haben, sondern nein, ich gehöre zu ihm. Jetzt weiß ich, oh krass, jetzt habe ich so der richtige Reisepass. Jetzt kann ich fliegen. Ah. So war das Gefühl. Und dann habe ich ihm gesagt, okay, dann gebe ich dir alles. Dann gehört mein ganzes Leben dir und jetzt, dann will ich nichts mehr zurückhalten. Und dann habe ich eine richtig warme Hand auf meinen Knien gespürt. Und Jesus hat diese Knien auf den Boden gedrückt und hat mich dann gesagt, du wirst in alle Ecken dieser Welt gehen, um meine Botschaft zu verkünden. Und dann war es vorbei.
1: Also Moment, du erzählst mir jetzt gerade, dass das Licht und dieser Mensch und so, das war nicht der Pastor, das waren nicht die Lichter in diesem Bunker, sondern du hast was erlebt, was nur du eins zu eins erlebt hast. Ja. Und du sagst Jesus begegnet.
2: Ja, auf jeden
1: Fall. Das ist krass. Hast du das den anderen erzählt da?
2: Also ich habe meinen Mann dann erzählt.
1: Ja.
2: Er war eine komplette Irre, glaube ich. Er hat gesagt, sie hat mich schon 2 Wochen lang so gesagt, dass es keinen Gott gibt, so nach dem Motto. Ja. Aber dann ist er auch schnell mitgekommen. Er hat auch gesagt, okay, krass, ich bin der nächste Woche auch schnell in die Bibel reingegangen, habe einen Mentor gesucht.
1: Ja, haben wir ein Taschentuch? Okay. Wir kriegen gleich eins.
2: Ich ist Wasser bei hier. Ja. Und ich habe dann da richtig schnell auch gemerkt, okay, das ist, Dankeschön, das ist dann nicht mehr, es ist nicht mehr, es, da war kein Druck mehr. Ich musste nichts mehr machen, um hier diese Beziehung zu verdienen. Es war einfach, ich gehöre dazu und zwar für immer. Egal, was ich jetzt mache oder nicht mache. Und das würde ich sagen, das hat mich, ich habe ihn kennengelernt, als ich 17 Jahre alt war. Und ich würde sagen, mein Leben hat mit 17 wirklich begonnen, wirklich zu sagen, wer ich bin, wie ich sein darf, wie ich mein Wert war so kaputt, in dieser Umgebung aufzuwachsen. Und seitdem würde ich halt sagen, diese Beziehung zu Jesus ist für mich immer eine... Ich sehe Jesus viel klarer, als ich irgendwelche Menschen in meinem Leben sehe.
1: Ja. Aber im Grunde genommen, wenn du sagst, ich wusste, ich bin Christ, ist ja schon verrückt irgendwie, ne? Wusstest du eigentlich genug über den christlichen Glauben? Nein. Hättest du dich da nicht erst mal informieren müssen?
2: Danach. Für mich habe ich das alles danach... Und ich glaube, das war auch meine Sehnsucht. Ich glaube, diese schlauen Worte haben mir gar nichts gebracht. Es war diese Begegnung mit einem lebendigen Gott. Davon konnte mich keiner jetzt wegbringen, weil das war für mich so real. Und ich habe es seitdem auch so oft erlebt. Ich erlebe ihn so real in meiner Küche oder wenn ich halt einfach einkaufen gehe. Und ich finde, danach habe ich auch diese Sehnsucht gehabt. Und danach habe ich, also es gibt auch jetzt Bibelstellen, den ich nicht verstehe, aber nur weil ich das nicht verstehe, bedeutet ja nicht, dass es falsch ist. Bedeutet ja nur, dass ich das noch nicht verstehe. Und ich bin sehr überzeugt von meinem Gott. Und deswegen finde ich auch, egal welcher Schicksal reinkommen soll, habe ich halt einfach diese Zuversicht.
1: Ja. Bist du jetzt doch ein religiöser Mensch geworden?
2: Ich bin ein Beziehungsmensch geworden. Weil mein Gott ein beziehungsorientierter Gott ist. Und er hat Adam und Eva geschaffen für ihn. Ja. Und das inspiriert mich.
1: Apropos Beziehung, der Typ, der dich da mitgeschleppt hat in Gottesdienst?
2: Ja, er ist jetzt mein Mann und der Papa von zwei Kindern.
1: Ja, aber jetzt stelle ich mir vor, du warst ein rebellisches Kind, ne? Vielleicht haben ja deine Kinder ein bisschen was von dir geerbt. Was ist denn, wenn die irgendwann kommen und anfangen, deinen Glauben zu hinterfragen und zu sagen, das ist irgendwie ganz komisch?
2: Ich würde den ermutigen. Ich glaube, dass meine Kinder dürfen ihren Weg mit Jesus finden. Ja. Ich glaube nicht. Also ich gebe nicht so viel vor. Ich gebe Kultur vor und Werte vor. Aber ich habe gesagt, sie kennen auch mein Zeugnis. Und ich habe auch gesagt, dann sind sie eifersüchtig, dass sie noch nicht Jesus gesehen haben. Dann bete und sehne danach. Das ist deine Reise, da greife ich nicht ein. Und es steht ja in die Bibel auch geschrieben, hey, du darfst erziehen. Aber irgendwann, wenn die Kinder halt weggehen, werden sie wieder zurückkommen. Und darauf glaube ich. Ich glaube, dass die Samen, die wir gesät haben, der Multiplikation ist Gottes Job und nicht mein. Und das ist völlig in Ordnung für mich.
1: Was ist, wenn die Fragen haben, die du nicht beantworten kannst?
2: ChatGPT. Nee, also wir versuchen schon vieles gemeinsam zu entwickeln und vieles gemeinsam rauszufinden, aber ich glaube, ehrlich, einfach mal ehrlich sein, dann darf ich auch sagen, ich weiß es nicht, weil ich habe so viel, was ich nicht weiß. Das ist okay. Ja.
1: Vielen Dank, dass du uns mit hineingenommen hast in deine echt ein bisschen irre Geschichte, weil wer erlebt sowas schon? Und es ist ja letztlich eure eigene Entscheidung, jetzt zu sagen, das, was die Leute hier erzählt haben von Wundern und Glaube, der durchträgt und Jesus-Begegnungen, kann ich das eigentlich selber glauben? Kann ich damit was anfangen? Wenn du Fragen hast, melde dich gerne bei uns. Wir kommen gerne ins Gespräch mit dir. Ansonsten danke ich euch, dass ihr heute hier wart. Danke für eure Offenheit und alles Gute euch.
0: Danke für die Einladung.
1: Und wir sehen uns dann hoffentlich in der nächsten Ausgabe vom Talkwerk. Bis dahin, macht's gut. Ciao.
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0: Gute.
1: Nein, Gottes danke, Segen. Dass ich da sein konnte.
0: Oder? Das Gute euch, behaltet ein Stück Himmel.
2: Ich habe halt angefangen, mich sehr in Berührung mit Gott. Ich habe ein Buch geschenkt bekommen. Monate später, ich habe mein Leben weitergelebt, aber immer mehr Richtung wieder Süchte, Zwänge. Ich bin sehr medikamentenabhängig geworden, kam wieder in irgendwelche Kliniken. Das ging dann zeitlang so weiter, bis es dann wirklich an einem Abend, ich zu Hause war in meiner Wohnung alleine, ich habe für eine Abschlussprüfung gelernt. In diesem Moment war ich einfach fertig. Ich habe geweint, ich konnte nicht mehr und ich hatte auch keine Lust mehr zu leben. Ich habe einfach keinen Sinn mehr gesehen, auch keine Zukunft. Und sowieso habe ich mit allem abgeschlossen. Das war der Abend, wo ich dann eine Kurzschlussreaktion hatte und mich versucht habe umzubringen. Und ja, an diesem Tag kann ich mich leider nicht mehr komplett dran erinnern. Ich habe ein totales Blackout bis heute. Ich weiß nur, dass Sanitäter in meiner Wohnung waren, meine Schwester und ihr Ehemann in meiner Wohnung waren. Und dass ich dann wieder im Krankenhaus aufgewacht bin auf der Intensivstation und ich hatte einen traumähnlichen Zustand. Ich hatte eigentlich nicht viel in diesem Traum gesehen. Es waren schöne Farben, es war alles hell, harmonisch. Nur eine Stimme, die zu mir gesagt hat, Romina, fang an zu leben, das ist deine zweite Chance. Die Ärzte haben das in Gutachten reingeschrieben, dass ich austherapiert bin, dass ich nicht mehr heilungsfähig bin. Und dann habe ich halt echt gebetet und gesagt, Gott, ich bitte dich, ich schaffe das vielleicht nur noch ein halbes Jahr. Aber in diesem halben Jahr musst du mich komplett von allem heilen, dass wirklich alles verschwindet. Und ich werde mich wirklich dir anvertrauen, mein Herz dir öffnen. Ich werde Schritte gehen. Ich werde dich in meinem Leben komplett integrieren. Und in diesem halben Jahr, ich hatte wirklich sehr starke Kämpfe, auch meiner Ansicht nach geistige Kämpfe. Das heißt, dass ich wirklich immer wieder auch gezweifelt habe, ach, vielleicht gibt es ja doch keinen Gott, ich bilde das mir nur alles ein. Und dieses halbe Jahr ist vergangen, sehr schnell für mich gefühlt. Und ich habe dort sehr viel zugenommen in dem halben Jahr, habe totale Freiheit erlebt, habe keine Medikamente mehr genommen. Ja, allein, dass ich komplett diese Krankheit nicht mehr habe, ist für mich ein großes Wunder, weil Ärzte haben mir immer wieder gesagt, dass ich eben austherapiert bin, dass es für mich keine Hoffnung mehr gibt in der Hinsicht, dass ich zu krank bin, zu traumatisiert, als dass ich wieder gesund werden kann. Aber für Gott ist nichts unmöglich und heute bin ich total gesund und darf auch Schritte gehen, auch in meiner Gemeinde, gerade das ICF Augsburg. Und ich darf dort einfach die Freiheit erleben und die Schritte gehen und Gott hat noch Größeres vor und davon bin ich überzeugt. Vielleicht befindest du dich in einer ähnlichen Situation oder du fragst dich einfach nur, ob es einen Gott gibt. Ich kann dich nur dazu ermutigen, fang an, die Bibel zu lesen, Zeit mit Gott und dem Glauben zu verbringen. Und wenn du es nicht alleine schaffst, dann such dir eine Gemeinde, such dir Menschen in deinem Umkreis, die dich dazu ermutigen, mit denen du dich austauschen kannst. Es ist so wichtig, wirklich Jesus in sein Herzen aufzunehmen und wirklich diese Freiheit zu erleben. Ich kann dich nur dazu ermutigen.

0: Meine sehr verehrten Damen und Herren, herzlich willkommen bei Real Talks, die Show mit Flo Stielper. Heute zu Gast Künstler und Songwriter Jonas Monar. Handlettering-Artist Hinz und Kunst Katharina Heilong. Und der Polizeipräsident von Mittelfranken Roman Fertinger. Und hier ist er, Ihr Gastgeber, Flo Stielper.
1: Herzlich willkommen zur zweiten Ausgabe von ReTalks, die hoffentlich inspirierende Show mit Flo Stielper. Bei ReTalks geht es um echte Menschen. Es geht um Menschen, die uns mit reinnehmen in ihre Lebensgeschichten, in ihre Struggle, ihre Zweifel, aber auch ihre Erfolge und Highlights. Und es geht um ihren Glauben an Gott. Bei ReTalks geht es nicht um geskriptete Antworten oder eine einzige theologische Lehrmeinung. Ich bin auf der Suche nach authentischen Antworten, nach ehrlichen, tiefen Antworten oder vielleicht sogar Fragen. Menschen leben unterschiedlich, Menschen glauben unterschiedlich und in dieser Vielfalt liegt für mich das Inspirierende. Thema der heutigen Ausgabe heißt mittendrin Authentizität.

0: authentisch inmitten der Gesellschaft leben und glauben. Und dazu habe ich mir ein paar richtig nice, spannende Gäste eingeladen. Bevor wir jetzt gleich den ersten Song von Jonas Monar hören werden, freue ich mich mega, denn wir gehen in unsere Rubrik Lachen tut gut. Viel Spaß dabei. Ich habe schon gesagt, das Thema der heutigen Real Talks Folge heißt mittendrin authentisch inmitten der Gesellschaft leben und glauben. Und es ist ja so, dass in unserer Gesellschaft gibt es ja oft ziemlich starre Bilder von Christen. Oder Christen, das sind die, die keinen Spaß haben. Christen sind die, die ganze Zeit beten müssen. Christen sind die, die die ganze Zeit irgendwelche Regeln befolgen müssen. So allgemein eher pessimistische Personen. Und ich habe mir gedacht, ich muss einfach heute mal aufräumen mit diesen ganzen Vorurteilen und habe mir einen besonderen Gast eingeladen, Bruder Gottfried aus dem Fränkischen. Herzlich willkommen, schön, dass du da bist.
1: Ja, Shalom. Also was ich am Anfang kurz einmal sagen will, einfach mal so, dass hier so dunkel ist, finde ich nicht gut. Also in der Bibel steht, Gott spricht und es wird Licht. Und wir stehen hier im Halbdunkeln rum. Ich meine, was ist denn das für Zeichen nach außen Dunkelheit? Das steht für Finsternis, für Böse und deine Klamotten sind auch recht dunkel. Einfach, dass ich es am Anfang mal gesagt habe, nichts Böse, jetzt nichts Böse.
0: Okay, ja, lassen wir jetzt mal so stehen, was ich Sie eigentlich fragen wollte.
1: Was ich nur auch sagen wollte, bevor ich loslege. Also, das Ganze, der Name von der ganzen Sendereihe hier, dieses Real-Talks, oder wie es heißt.
0: Real-Talks?
1: Also, ich habe mal nachgeschaut in der Bibel, ich finde nichts von Real-Talks. Also hier verlassen Sie ganz klar jede biblische Grundlage. Mhm. Und ich frage mich, warum kann man keinen anderen sinnvollen Namen nehmen, sowas wie himmlische Jerusalem TV oder Buse TV, also nicht Beate Use, aber mehr was.
0: Danke, Bruder Gottfried, für diese Namensvorschläge. Ich werde es mir mal überlegen. Aber wie gesagt, ich freue mich, dass Sie da sind. Mich würde interessieren, wie sehen Sie...
1: Da wollte ich nochmal was fragen. Also dieses Format, das Sie im Format haben, dieses Lachen tut gut. Genau. Wenn man mal in die Bibel schaut, da stellt man fest, wer hat gelacht? Das war die Sarah. Die Sarah ist die ungläubige Frau vom Abraham und die hat gelacht in dem Zelt. Und da merkt man, das ist nichts Gutes. Lachen ist nichts Gutes. Und das kann man ja auch übertragen. Also wo sollte man nicht lachen? Man sollte nicht lachen in Häusern, in Kellern, in Kfz-Werkstätten, in Bädern, in Saunen und auch in Airbnbs. Also das, man sollte einfach nicht lachen.
0: Alles klar, sehr spannende Gedanken. Jetzt aber zur Frage, die ich eigentlich stellen wollte. Können Sie sich erklären, warum die Gesellschaft solche Bilder von Christen hat?
1: Endlich fragen Sie mich mal. Was ich meine, ich warte ja auch schon den ganzen Tag drauf. Kann ich mir nicht erklären.
0: Versucht.
1: Ich persönlich, ich bin ein ganz freundlicher, weltoffener Typ. Ich bin für die Jugend, nur wenn es laut wird. Das finde ich gut. Also wenn der Schlagzeug zum Einsatz kommt, da bin ich raus, der hört es bei mir auf. Wenn ich in die Bibel reinschaue, wenn Gott Elia begegnet ist, das war im Wind, im sanften Wind. Gott ist Ruhe, der ist nicht laut.
0: Vielen Dank, Bruder Gottfried.
1: Der ist nicht laut.
0: Das kam jetzt irgendwie anders als erwartet. Aber ich danke,
1: einfach so.
0: Danke für diese verstörenden Gedanken. Ich glaube, besser, wenn wir jetzt hier abbrechen. Und Bruder Gottfried, vielen Dank. Ich denke, wir haben genug geredet. Mein erster wirklicher Gast heute ist Jonas Monar. Ich freue mich ganz besonders auf ihn. Er ist ein begnadeter Musiker und Songwriter. Und heute ist er hier live im C-Werk für uns. Viel Spaß bei Jonas Monar.

0: Jonas Molnar, Ladies and Gentlemen, komm, die ganze Crew gibt dir, Jonas, noch mal einen fetten Applaus. Mega starke Song.
1: Vielen Dank dir.
0: Hallo Crew, wo seid ihr? Jetzt hat's geklappt. Schön, dass du da bist. Vielen, vielen Dank. Wie geht's dir?
1: Gut, ich habe mich gerade ganz kurz verschluckt am Ende.
0: Ja.
1: Und ich würde gerne ein bisschen was von dem Kaffee trinken, aber ich darf nicht.
0: Aber warum?
1: Ich faste auf Kaffee aktuell. Alkohol und Süßigkeiten, kein Problem, aber Kaffee ist ein bisschen...
0: Ja, als hätten wir es nicht gewusst. Das ist alles real bei uns, muss man sagen. Jonas, für alle, die dich nicht kennen, kannst du mal so ein bisschen ausholen, erzählen, woher kommst du, wie war so deine musikalische Journey bisher?
1: Ich komme aus Mittelhessen. Ich habe schon immer Musik gemacht, seit ich denken kann. Ich habe drei Brüder und meine Mom war so fleißig und hat uns allen immer so ein bisschen geholfen, an den Instrumenten dran zu bleiben. Das ist immer so ein Problem.
0: Ja, ja,
1: wenn Jungs, besonders Jungs, und ich war fußballverrückt, eigentlich lieber draußen sein wollen, dann gehört so ein bisschen Fingerspitzengefühl dazu, dass man am Klavier bleibt.
0: Und ist so.
1: Dann habe ich mit 11 irgendwann...
0: Hattest du einen eigenen, also einen anderen Klavierlehrer? Das war nicht deine Mom oder so?
1: Nee. Okay. Meine Mom hat das immer so ein bisschen mitgelernt, damit wir nicht aufgeben. Weil das Uncoolste für einen Jungen ist ja eigentlich, wenn die Mom besser ist als du.
0: Weil meine Mom, mein Papa war mein Klavierlehrer und es hat einfach nicht geklappt. Ich habe irgendwie...
1: Das kann ich mir vorstellen.
0: Einfach 2 Jahre Klavier gespielt und dann war es irgendwie...
1: Das hätte bei meinem Dad auch nicht geklappt.
0: Ja, genau.
1: Ja, und dann, ich hatte das Glück, dass ich einen geilen Klavierlehrer hatte. So ein junger Student war das und der kam mal vorbei und hat mit mir ein bisschen gekickt noch vorher und so. Und auch danach manchmal noch.
0: Alle Tricks rausgezogen.
1: Ja, voll. Und dann bin ich dran geblieben und irgendwann wollte ich dann nicht mehr nur Lieder nachspielen, sondern auch selbst was schaffen. Und so mit 11 habe ich angefangen, erste Songs zu schreiben. Am Anfang sehr schlecht und irgendwann dann ein bisschen besser. Und ja, dann habe ich eine Band gegründet aus meinen besten Freunden in meinem Dorf, aus dem ich komme. Und haben wir angefangen, erste Gigs zu organisieren. Und irgendwann haben wir dann Leute kennengelernt, die uns anderen Leuten vorgestellt haben und... Dann bin ich nach Berlin vor 6 Jahren und habe da für 5 Jahre gewohnt und dann Deals unterschrieben und Musik veröffentlicht einfach als Solokünstler dann später.
0: Crazy. Ich meine, wenn man sich ein bisschen mit dir beschäftigt, oder du hattest einen Deal jetzt bei Universal als Künstler, bist gesigned bei BMG als Songwriter. Ich meine, das sind dann für alle, die sich ein bisschen auskennen, sind ja schon irgendwo Meilensteine. Ist schon, du bist ein erfolgreicher Musiker, du lebst davon, bist professionell unterwegs. Was mich immer interessiert ist, was ist denn deine Vision als Künstler? Hast du welche Ziele hast du? Wo möchtest du hin mit deiner Musik?
1: Also ich glaube, besonders in der jetzigen Zeit kann man extrem dankbar sein als Künstler, wenn man davon leben kann und wenn das auch noch irgendwie so weitergeht. Und insofern, also für mich wäre der Traum einfach noch ein bisschen länger weitermachen zu können tatsächlich. Einfach, weil es total viel Spaß macht und jetzt speziell gerade schreibe ich eben viel auch für andere Künstler. Das macht irgendwie auch happy und auch auf Englisch dann so ein bisschen, das macht irgendwie Bock. Das ist nochmal was anderes und ja, mit meiner Künstlerkarriere so lang wie möglich weitermachen, das wäre schön. Ich habe jetzt nicht Ziele wie Charts oder so, weil ich glaube, dafür ist Musikbusiness auch einfach ein bisschen zu viel Glücksspiel. Das habe ich so oft schon gemerkt, dass Dinge ganz toll passiert sind, mit denen ich gar nicht gerechnet habe. Ja. So, und ganz viele Sachen auch schiefgelaufen sind, von denen ich dachte, dass sie vielleicht besser laufen. Und da kann man sich nicht so drauf verlassen und deswegen, also Charts oder Verkäufe sind mir nicht so wichtig, aber weitermachen können wir schon geil.
0: Mega. Du hattest ja eben, hab's gerade schon angesprochen, du bist Songwriter, hast gerade davon erzählt, auch Corona, wahrscheinlich schreibst du viel mehr Songs wie vorher, oder?
1: Ja.
0: Zeit, gehst nicht auf Tour. Und du bist Künstler. Gibt's so ein Ding, was du mehr bist? Also bist du jetzt mehr Künstler oder eher Songwriter, der auch für andere schreibt? So?
1: Ja, ich glaube, also momentan bin ich schon noch mehr Künstler. Und solange ich eine Künstlerkarriere habe und Leute gerne meine Musik irgendwie auch hören wollen, meine Releases hören, wird das auch, glaube ich, so bleiben, aber... Ja, vielleicht so 70, 30, 60, 40 irgendwie.
0: Stark. Für mich ist immer spannend, oder? Wir sind uns schon mal vor einigen Jahren über den Weg gelaufen, ja, oder? Stimmt. Schon ein bisschen länger her. Damals noch mit deiner ersten Band, oder? Mit deinen Friends. Dein Gitarrist ist auch heute noch der gleiche von damals. Ja, mega stark.
1: Nico, bleib ich treu, ja.
0: Ihr hieß Hope.
1: Genau.
0: Hope, die Band damals. Und ich kann mich erinnern an einen Gig, war irgendwie im Westerwald, glaube ich, und ich habe dich so wahrgenommen, ich war da mit meiner Band und für mich, was mir so hängen geblieben ist an dir, ist erstens, dass du eine saugute Stimme hast. So war ich leicht neidisch.
1: Quatsch.
0: Nein, alles gut. und zweitens, dass du hast auf mich als sehr, sehr authentischer Künstler, Vollblutkünstler gewirkt. So. Und das war spannend für mich, weil mein damaliges Weltbild hat damit ein bisschen geclasht, weil ich habe mich vor allem so als, also ein bisschen christliche Musik gesehen, ich habe mich vor allem so als Missionar gesehen. Wir machen jetzt einfach mal Real Talk, oder?
1: Ja, voll.
0: Und ich dachte, ja, das muss halt jeder dann auch so machen. Ne? Und ging nicht in mein Weltbild, dass es auch Künstler gibt, die einfach sagen, hey, ich bin Künstler. Und so, man entwickelt sich ja dann weiter. Wir haben auch so ein bisschen die Welt gesehen inzwischen.
1: Voll.
0: Und inzwischen bin ich auch mehr noch so zu einem Künstler geworden. Ich habe irgendwie gecheckt, hey, am Ende ist das eine nicht besser wie das andere, sondern was zählt, ist authentisch sein, authentisch leben und auch authentisch glauben. Und ich spüre dir so ab, auch wenn man die Interviews sieht, du bist authentisch. Wie wichtig ist es für dich als Künstler, authentisch zu sein?
1: Ich glaube, grundsätzlich allgemein ist es wichtig, dass man authentisch ist. Aber ich persönlich zum Beispiel mache mir überhaupt gar keine Gedanken über Authentizität.
0: Ah, nice, Bro. Du bist der Erste, der eigentlich das Wort auf dem Ersten...
1: Ich habe mir Mühe gegeben. Come on. Schön langsam. Nee, ich glaube, man darf nicht zu viel drüber nachdenken. Man muss einfach... Und vor allem, wenn man sich da mit Leuten umgibt, seit 11 Jahren mit den gleichen Leuten, dann würden die einem sofort einen auf den Hinterkopf geben, wenn man irgendwas Komisches machen würde. Und ich glaube, das ist ganz wichtig. Und ich mache das einfach gern, was ich mache. Und solange man das so macht und irgendwie auch da dranbleiben kann, dann entwickelt man sich weiter. Und das spricht ja nicht gegen Authentizität.
0: Ja, da war's wieder.
1: Es spricht ja nicht dagegen. Ja. Ich meine, man kann ja trotzdem Veränderungen vornehmen, ob das jetzt dein Genre ist, dein Style irgendwie, deine Klamotten oder wie auch immer. Man kann auch seine Weltanschauung ein bisschen leicht verändern und trotzdem immer noch der gleiche Typ sein, wenn diese Veränderung nachvollziehbar ist und nicht auf irgendwie Erfolg oder sowas gründet, dass man sagt, okay, man glaubt, man ist erfolgreicher, wenn man das so und so macht. Und da habe ich natürlich auch in den letzten Jahren auch bei Universal ganz schön Lehrgeld zahlen müssen, weil man immer wieder neu auf die Probe gestellt wird ein Stück weit und sich immer wieder abgleichen muss so ein bisschen mit dem, was man eigentlich sein möchte.
0: Mm, mega stark. Wenn man sich mit dir beschäftigt, deine Interviews sich reinzieht, dann merkt man auch, dass du bist ein gläubiger Mensch, du glaubst an Gott, Glaube ist dir wichtig. Welche Rolle spielt Glaube so für dein Leben?
1: Das ist die Basis, glaube ich, so. Ich starte meistens meinen Tag, wenn ich nicht zu verpeilt irgendwie aufstehe, starte ich meinen Tag, ich habe so einen kleinen, das heißt Neukirchener Kalender, das ist so ein, wie das, jeden Tag ein kleiner Vers drin, dann lese ich so eine kleine Seite und dann kann ich noch was nachschlagen in der Bibel und das ist so mein Start im Tag. Und ja. Also ein kleines Gebet und so, das ist schon, das begleitet mich immer, aber wahrscheinlich müsste das ein viel größerer Teil sein, wenn ich ehrlich bin. Am Ende des Tages bin ich so, wie viele Christen, glaube ich, da immer am Kämpfen und versuche da irgendwie ordentlich Gewicht drauf zu legen und ja. Aber es ist auf jeden Fall so, dass mir es ganz am Anfang dieses Jahres und auch letztes Jahres mir krass Halt gegeben hat in zwei sehr schwierigen Situationen. Insofern bin ich total überzeugt davon und ja, dankbar dafür irgendwie ein Stück weit auch.
0: Mega inspirierend. Wie wirkt sich der Glaube auf dein Künstlerdasein aus? Hat es irgendwie Auswirkungen auf deinen kreativen Prozess oder solche Dinge?
1: Ich glaube tatsächlich null. Einfach weil ich, also automatisch bestimmt ganz viel, aber ohne dass ich mit Absicht da irgendwie so ein Gewicht drauflegen möchte oder das forciere. Tatsächlich, ich bin auch so von den Leuten, mit denen ich gemeinsam Songs schreibe oder mit dem Produzenten, mit dem ich arbeite, der einzige Christ. Und die wissen das auch und immer wieder platzt da was aus mir raus. Wir diskutieren ganz offen, aber es ist jetzt nicht so, dass ich versuche, ganz offensiv Leute in meinem Umfeld zu bekehren oder... Ich muss halt irgendwie, sag mal, auch mich selbst irgendwie verorten als Christ. Und meine Songs versuche ich einfach ehrlich über das, was ich empfinde, als Christ zu schreiben, aber ohne dabei jetzt irgendwie zu versuchen, da speziell die deepen Messages reinzupacken. Immer mal wieder ein bisschen mehr und dann auch mal wieder ein bisschen weniger. So wie es halt ist, ne? So wie das Leben aussieht. Wenn ich verliebt bin, denke ich meistens nicht direkt an Gott, sondern an das Mädel.
0: Das ist richtig. Ja, ich finde es, ich mag es dir zuzuhören. Ich finde, man nimmt dir das ab. Du bist authentisch und ich feiere das, dass du einfach da draußen absolut professioneller, hochbegabter Musiker bist, der sein Dankeschön. Ding macht und so auch einfach mit dem, wie er ist, oder einfach einen Unterschied machen kann da draußen und irgendwo ein Stück weit von Gottes Liebe reflektiert. Das ist mega stark und ich hoffe, du kommst mal wieder vorbei. Ich bin auch froh, dass wir
1: sehr,
0: nachher
1: nochmal
0: einen Song von dir hören. Danke, Jonas.
1: Dankeschön.
0: Ich freue mich jetzt, meine beiden Talkgäste der heutigen Sendung begrüßen zu dürfen. Die beiden sind tatsächlich sehr unterschiedlich unterwegs. Was sie verbindet, ist allerdings die Tatsache, dass sie authentisch inmitten der Gesellschaft leben und glauben und außerdem hervorragend aussehen. Er ist ein hoher Würdenträger unseres Staates. Er ist quasi der Sherlock Holmes Frankens. Ich freue mich, dass heute Roman Fertinger, Polizeipräsident von Mittelfranken, da ist. Sie ist die Königin des Handletterings in Deutschland. Mit ihrer Handlettering-Marke Hinz und Kunz ist sie sowohl auf Social Media als auch im echten Leben unterwegs und absolut erfolgreich. Auch herzlich willkommen, Katha Heilung. Schön, dass du da bist. Schön, dass du da bist, Roman.
2: Dankeschön.
3: Ja.
2: Sehr gut.
0: Yes.
3: Vielen Dank.
0: Alright. Wir fangen jetzt mal an. Alter vor Schönheit, glaube ich, kann man sagen. Das ist völlig legitim jetzt, oder? Roman, das ist okay für dich. Roman, du bist Polizeipräsident in Mittelfranken. Das ist ja schon ein Ding. Mich würde interessieren, was macht ein Polizeipräsident und wie viele Polizisten stehen zu deiner Verfügung?
2: Ja, die Polizeibezirk Mittelfranken hat knapp über 5000 Mitarbeiter derzeit. Bis zum Jahr 2025 werden das noch mal knapp 480 mehr sein.
0: Mhm. Mein Vater ist übrigens Mitarbeiter. Ja, das mit der Beste, also das muss ich jetzt mal sagen.
2: Kriminalbeamter,
0: der klärt jeden Fall aus.
2: Ja, und was macht der Polizeipräsident? Der steht dieser großen Behörde vor, ist für die strategischen Entscheidungen zuständig, für die Organisationsentwicklung, vertritt auch die Behörde nach außen und hat dafür zu sorgen, dass er tüchtige Mitarbeiter hat. Die habe ich, bin ich auch sehr dankbar. Und die äußerst engagiert arbeiten. Mhm. Wir haben ein tolles Aufklärungsergebnis und konnten die Kriminalität massiv zurückbringen.
0: Das ist doch stark. Ich bin Polizistensohn, ne? Da hört man ja auch ab und an ganz viele Geschichten. So. Also jetzt nicht von der Polizei, sondern von den Fällen. Dein verrücktester Fall in deiner Karriere.
2: Ja, was da könnte ich ganze Bücher füllen. Ja,
0: wäre doch eine Idee, oder? Buch schreiben?
2: Ja, vielleicht mal Der Griff nach den Sternen wäre vielleicht sozusagen der Titel. Ein Erpressungsfall, wo wir den Täter an eine Geldübergabestelle locken wollten. Ich kann mich daran erinnern. Und dann fiel uns da ein Fahrzeug auf, das da mehrfach diese Stelle passiert hat. Und wir haben den dann auch festgenommen. Mhm. Es war aber jemand, der in großen Nöten war finanziell und der da von der Brücke springen wollte. Hat mit dem Erpresserfall gar nichts zu tun. Den haben wir dann festgenommen.